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2: Ich bin Joshua Heise. Trotz der Kabinettsumstellung erwartet der Großteil der Menschen in Deutschland wenig von der Bundesregierung. Laut einer INSA-Umfrage im Auftrag der Bild am Sonntag glauben 65%, dass Schwarz-Rot in diesem Jahr noch wenig reißen wird, was Reformen angeht. Zudem glauben mehr als die Hälfte der Leute, dass die Regierung nicht bis zum Ende der Wahlperiode durchhält. Nach dem Ansturm zehntausender Migranten auf die spanische Exklave Ceuta in Nordafrika geben 22 der 27 EU-Staats- und Regierungschefs, darunter auch Kanzler Merz, indirekt Madrid die Schuld. Ursula Winkler berichtet.
3: Die EU-Staats- und Regierungschefs deuten an, dass eine Maßnahme der spanischen Regierung für den Ansturm gesorgt haben könnte. Madrid hatte im Kampf gegen den Arbeitskräftemangel die Legalisierung von rund 500.000 irregulären Migranten eingeleitet. Profitieren sollten davon eigentlich Asylbewerber, die ihren Antrag längst gestellt haben, keine Neuankömmlinge. In Ceuta konnten die Migranten dann weder bleiben noch weiterreisen.
2: Die Bundesregierung will die abschlagsfreie Rente mit 63 abschaffen. Das gefällt vielen nicht, vor allem nicht den Ostministerpräsidenten Kretschmer, Schulze und Vogt. Ihnen zufolge ist die abschlagsfreie Rente nach 45 Beitragsjahren vor allem für den Osten wichtig. Unterstützung bekommen sie von SPD-Generalsekretär Klüssendorf. Der sagt aber auch, dass die Idee der Abschaffung von der Union kam. In Ingolstadt ist an einer Ampel auf ein wartendes Auto geschossen worden. Der Fahrer blieb unverletzt. Die Polizei hat nach einer Sofortfahndung 2 23-jährige Deutsche festgenommen und bei einer Wohnungsdurchsuchung mehrere Waffen sichergestellt. Ein Haftrichter ordnete Untersuchungshaft wegen versuchten Totschlags an.
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4: 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Bei uns immer die wichtigsten Verkehrsmeldungen zuerst. A7 Füssen-Reute Richtung Ulm. Zwischen Nessewang und Eu-Mittelberg blockieren Reinigungsarbeiten den rechten Fahrstreifen. Gute Fahrt dank unserer Community.
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1: Momentan in Augsburg, Oberhausen. Wolkenlos bei 19 Grad. In Eurasburg bedeckt bei 18 Grad und in Kaufbeuren 19 Grad. In der Nacht ist es zwischen Donau und Alpen teils klar, teils wolkig und trocken bei kaum Wind. Im Allgäu wird es etwas frischer, in dicht bebauten Lagen milder. Im Tagesverlauf setzt sich häufig die Sonne durch, es wird heiß. Morgen wird es sonnig und noch heißer. Am Dienstag erreicht die Hitze mit 34 bis 36 Grad ihren Höhepunkt. Zur Wochenmitte wird es bei viel Sonne etwas weniger heiß.
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1: Bei uns immer die wichtigsten Verkehrsmeldungen. Zuerst A7-Füssen-Reute Richtung Ulm. Zwischen Nesselwang und Eu-Mittelberg blockieren Reinigungsarbeiten den rechten Fahrstreifen. Gute Fahrt dank unserer Community.
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1: Die aktuellen Wetterwerte: Neuses 19 Grad und trüb, Augsburg, Inningen 19 Grad und stark bewölkt, dazu Marktoberdorf 17 Grad. Zum Start in diesen Sonntag zeigt sich der Himmel wechselnd bewölkt, bei kaum Wind ist die Nacht mild. Im Tagesverlauf setzt sich die Sonne durch und örtlich ziehen harmlose Wolkenfelder durch.
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3: Ich bin Joshua Heise. Der Ansturm von Zehntausenden Migranten auf die spanische Exklave Ceuta hat eine politische Diskussion über die Grenzsicherung ausgelöst. So fordert CSU-Europapolitiker Weber mehr Befugnisse für die europäische Grenzschutzagentur Frontex. Uli Reitinger berichtet.
4: Der konservative Weber unterstellt der linken spanischen Regierung, die EU-Außengrenzen nicht sichern zu wollen. Dann müsse Frontex eben auch Kommandogewalt bekommen, sagte Weber bei RTL. Rückendeckung bekommt die spanische Regierung von SPD-Chef Klingbeil. Er fordert Respekt und Solidarität für Spanien.
3: Nach dem CSD-Anschlag in Berlin stellt sich die Frage, wie können Gefährder besser überwacht werden? Unionsfraktionschef Frei will dafür schnellstmöglich Gesetzesänderungen auf den Weg bringen. Der Bild am Sonntag sagte er, die Bürger erwarteten jetzt Konsequenzen von der Politik. Bei dem islamistischen Terroranschlag auf den CSD in Berlin war eine Frau getötet und 31 weitere Menschen verletzt worden. Im Schlauchboot auf der Isar feiern, das ist mittlerweile ziemlich beliebt. Die Polizei warnt aber auch vor Gefahren, gerade weil bei diesen Aktionen oft viel Alkohol fließt. Die Polizei hat deshalb mehrere Schlauchboote auf der Isar bei München kontrolliert. Das Ergebnis: mindestens 8 Verstöße gegen das Alkohollimit von 0,5 Promille. Auch Glasflaschen hat die Polizei gefunden, die sind verboten. DFB-Präsident Neuendorf fordert grundlegende Änderungen bei der FIFA. Gemeinsam mit der UEFA und anderen Verbänden solle für eine andere Kultur im Weltfußballverband gesorgt werden, so Neuendorf. Zuvor hatte die UEFA-Präsident Infantino das Vertrauen entzogen und Untersuchungen angekündigt. Hintergrund waren seine mittlerweile zurückgezogenen Pläne, Investoren an FIFA-Turnieren zu beteiligen.
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1: Bei uns immer die wichtigsten Verkehrsmeldungen zuerst. Vorsicht auf der A8 Stuttgart Richtung München. Zwischen Leipheim und Günzburg blockiert ein defekter PKW den Standstreifen. Außerdem sind Personen auf der Fahrbahn. Auf der A8 München Richtung Stuttgart zwischen Adelzhausen und Dasing besteht Gefahr durch einen defekten PKW, der den Standstreifen blockiert. Besser unterwegs mit KI und unserer Community.
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1: Die aktuellen Wetterwerte: Neuses 19 Grad und trüb, Augsburg, Inningen 19 Grad und stark bewölkt, dazu Marktoberdorf 17 Grad. Zum Start in diesen Sonntag zeigt sich der Himmel wechselnd bewölkt, bei kaum Wind ist die Nacht mild. Im Tagesverlauf setzt sich die Sonne durch und örtlich ziehen harmlose Wolkenfelder durch.
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1: Bei uns immer die wichtigsten Verkehrsmeldungen zuerst. Vorsicht auf der A8 Stuttgart Richtung München. Zwischen Leipheim und Günzburg blockiert ein defekter PKW den Standstreifen. Außerdem sind Personen auf der Fahrbahn. Auf der A8 München Richtung Stuttgart zwischen Adelzhausen und Dasing besteht Gefahr durch einen defekten PKW, der den Standstreifen blockiert. Besser unterwegs mit KI und unserer Community.
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1: Aktuell in Augsburg Hochzoll 18 Grad und klar, in Mering ebenfalls 18 Grad und trüb, dazu Durach 17 Grad. Am Sonntagmorgen wechseln sich Wolken und Sonne ab, der Wind ist kaum zu spüren.
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3: Ich bin Joshua Heise. In der Europäischen Union treten heute strengere Regeln für bestimmte KI-Systeme in Kraft. Wie ChatGPT und Co. ihre Inhalte jetzt kennzeichnen müssen, weiß Dieter Ebeling.
4: Eine Art Wasserzeichen schlägt ein Praxisleitfaden der EU-Kommission vor. Oder auch eine Einblendung, wenn man mit dem Mauszeiger über ein von KI verfälschtes Gesicht fährt. Aber man wolle beispielsweise bei Satire oder anderer Kunst den Genuss des Kunstwerkes auch nicht zu sehr stören, heißt es. Wie das dann genau aussieht, werden wir ja noch sehen.
3: Der Ansturm auf die spanische Exklave Ceuta hat eine neue Diskussion über die EU-Migrationspolitik entfacht. Bundesaußenminister Badefuhl fordert in der Bild am Sonntag von der EU-Kommission, jetzt den Schutz der EU-Außengrenzen zu priorisieren, um den Schengen-Raum nicht weiter zu gefährden. Mittlerweile sind die meisten der knapp 60.000 Migranten nach Marokko zurückgekehrt. Die Gewerkschaft der Polizei fordert als Konsequenz aus dem Berliner CSD-Anschlag Gesetzesänderungen beim Umgang mit Gefährdern. Gleichzeitig warnt die GdP vor populistischen Forderungen und politischen Schnellschüssen. Es sei wichtig, die Diskussion auf der Grundlage rechtsstaatlicher Prinzipien und einer sachlichen Analyse zu führen, heißt es in einem Papier, das dem Redaktionsnetzwerk Deutschland vorliegt. In Moskau sind bei einem mutmaßlichen Anschlag 3 Menschen getötet und mindestens 20 weitere verletzt worden. Laut russischem Antiterrorkomitee trug eine Frau eine selbstgebaute Bombe mit sich. Sie ist neben einem Wachmann und einem Restaurantgast auch unter den Toten. Medienberichten zufolge fand in dem Lokal eine private Feier eines ranghohen russischen Militärs statt.
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1: Aktuell sind uns keine Verkehrsbehinderungen und keine Blitzer bekannt. Weiterhin eine gute Fahrt.
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0: aktuell. In Augsburg Hochzoll 18 Grad und klar. In Mering ebenfalls 18 Grad und trüb. Dazu Durach 17 Grad. Am Sonntagmorgen wechseln sich Wolken und Sonne ab. Der Wind ist kaum zu spüren.
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0: Aktuell sind uns keine Verkehrsbehinderungen und keine Blitzer bekannt. Weiterhin eine gute Fahrt.
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1: Joshua Heise, guten Morgen. Auch nach dem Umbau des Kabinetts erwartet ein Großteil der Menschen in Deutschland nicht besonders viel von der Bundesregierung. Das hat eine INSA-Umfrage für die Bild am Sonntag ergeben. Uli Reitinger berichtet.
2: Von Zuversicht, einem neuen Impuls und einer neuen Dynamik hatte Kanzler Merz nach dem personellen Umbau gesprochen. Wenn er selbst wirklich daran glaubt, steht er mit diesem Gefühl vielleicht nicht ganz alleine da, aber er gehört zur Minderheit. Laut Umfrage trauen 25% Schwarz-Rot noch zu, wichtige Reformen umzusetzen. Satte 57% glauben nicht, dass die Regierung bis zum regulären Ende der Wahlperiode durchhält.
1: In Hamburg haben rund 300.000 Menschen beim Christopher Street Day für sexuelle und geschlechtliche Vielfalt demonstriert. Eine Parade mit 60 Lastwagen zog unter dem Motto „Solidarisch queer“ durch die Innenstadt. In Bonn haben CSD-Teilnehmende der Opfer des Berliner Terroranschlags gedacht. Das Bühnenprogramm hatte mit einer Schweigeminute begonnen. In Peru ist ein Kleinflugzeug mit 13 Menschen an Bord abgestürzt. Laut peruanischer Regierung waren auch zwei deutsche Urlauber an Bord. Die Maschine war demnach auf dem Weg zu den berühmten Nazca-Linien. Die Wüstenzeichnungen wurden vor geschätzt 2000 Jahren in den Boden geritzt. Sie zeigen unter anderem Tiere, stilisierte Pflanzen und Fabelwesen. Buhrufe in Bayreuth. Im letzten Teil des Ring der Nibelungen bei den Bayreuther Festspielen ist KI für das Bühnenbild eingesetzt worden. Und das hat dem Publikum gar nicht gefallen. Während Kurator Markus Lobbes und sein Team Buhrufe und Pfiffe ernteten, gab es Jubel für die Solisten, den Chor und den musikalischen Direktor Christian Thielemann.
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3: Aktuell sind uns keine Verkehrsbehinderungen und keine Blitzer bekannt. Weiterhin eine gute Fahrt.
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0: Wetter-Update. Derzeit in Augsburg, Fürnhabe-Au, Wolkenlos bei 17 Grad, Langeringen 18 Grad und Laubenklar bei 17 Grad. Am frühen Sonntagmorgen, dem 2. August, ist es zwischen Donau und den Alpen zunächst bedeckt. Bei kaum Wind liegen die Temperaturen zwischen 16 und 18 Grad. Örtlich zeigt sich schon etwas Sonne.
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0: Update. Aktuell sind uns keine Verkehrsbehinderungen und keine Blitzer bekannt. Weiterhin eine gute Fahrt.
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0: Aktuell meldet Augsburg Spickel-Herrenbach 16 Grad und gering bewölkt, Gessartshausen 17 Grad, dazu Immenstadt 15 Grad und bedeckt. Am Sonntag früh gibt es zwischen Donau und den Alpen Sonne und Wolken bei kaum Wind. Die Temperaturen liegen zwischen 16 und 18 Grad. Im Laufe des Vormittags setzt sich die Sonne durch.
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2: Ich bin Justin Hamm. Guten Morgen. In der Europäischen Union treten heute strengere Regeln für bestimmte KI-Systeme in Kraft. Wie ChatGPT und Co. ihre Inhalte jetzt kennzeichnen müssen, weiß Dieter Ebeling.
3: Eine Art Wasserzeichen schlägt ein Praxisleitfaden der EU-Kommission vor. Oder auch eine Einblendung, wenn man mit dem Mauszeiger über ein von KI verfälschtes Gesicht fährt. Aber man wolle beispielsweise bei Satire oder anderer Kunst den Genuss des Kunstwerkes auch nicht zu sehr stören, heißt es. Wie das dann genau aussieht, werden wir ja noch sehen.
2: Vizekanzler Klingbeil hat in der Debatte um die Ceuta-Krise Spaniens Regierungschef Sanchez in Schutz genommen. Das Land habe entschlossen gehandelt, sagte der SPD-Chef und er warnte vor einer Spaltung innerhalb Europas. Zuvor hatten mehrere EU-Regierungschefs, auch Kanzler Merz, Madrid für den Ansturm zehntausender Migranten auf die spanische Exklave verantwortlich gemacht. Bei einem schweren Erdbeben im Süden Italiens sind 21 Menschen verletzt worden, zwei von ihnen schwer. Das Beben der Stärke 4,7 hat sich im Vulkangebiet Flegreische Felder bei Neapel ereignet, dem größten Vulkangebiet Europas. Nachts gab es schwächere Nachbeben. Bereits im Mai hatte es dort ein Beben der Stärke 4,4 gegeben. DFB-Präsident Neundorf fordert grundlegende Änderungen bei der FIFA. Gemeinsam mit der UEFA und anderen Verbänden solle für eine andere Kultur im Weltfußball gesorgt werden, so Neundorf. Zuvor hatte die UEFA-Präsident Infantino das Vertrauen entzogen und Untersuchungen angekündigt. Hintergrund waren seine mittlerweile zurückgezogenen Pläne, Investoren an FIFA-Turnieren zu beteiligen.
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0: Update. Aktuell sind uns keine Verkehrsbehinderungen und keine Blitzer bekannt. Weiterhin eine gute Fahrt.
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3: Aktuell meldet Augsburg Spickelherrenbach 16 Grad und gering bewölkt, Gessartshausen 17 Grad, dazu Immenstadt 15 Grad und bedeckt. Am Sonntag früh gibt es zwischen Donau und den Alpen Sonne und Wolken bei kaum Wind. Die Temperaturen liegen zwischen 16 und 18 Grad. Im Laufe des Vormittags setzt sich die Sonne durch.
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3: Aktuell sind uns keine Verkehrsbehinderungen und keine Blitzer bekannt. Weiterhin eine gute Fahrt.
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4: Guten Morgen, die aktuellen Wetterwerte. Augsburg Hochzoll trüb bei 16 Grad, Kissing 16 Grad und Marktrettenbach bedeckt bei 17 Grad. Zum Start in diesen Sonntag ist der Himmel zunächst bewölkt. Im Laufe des Vormittags zeigt sich häufiger die Sonne. Am Nachmittag wird es heiß und meist sonnig. Die Nacht verläuft überwiegend klar und trocken. Morgenschein verbreitet die Sonne. Am Nachmittag liegen die Höchstwerte zwischen 34 und 36 Grad. Am Dienstag hält die Hitze an. Am Mittwoch gibt es weiter viel Sonne. Die Hitze lässt leicht nach und die Nächte sind in alpennahen Lagen etwas frischer.
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6: Ich bin Justin Hamm. Guten Morgen. Ab sofort müssen KI-generierte Inhalte in der EU klar gekennzeichnet

0: gekennzeichnet werden, etwa durch Wasserzeichen oder Hinweise am Anfang von Videos und Audiodateien. Grundsätzlich sollen auch schon bei der Erstellung von KI-Inhalten maschinenlesbare Fingerabdrücke in der Datei hinterlassen werden, damit andere Systeme die KI zuverlässig als solche identifizieren können. Der Ansturm von Zehntausenden Migranten auf die spanische Exklave Ceuta hat eine Diskussion über die Grenzsicherung ausgelöst. So fordert CSU-Europapolitiker Weber mehr Befugnisse für die europäische Grenzschutzagentur Frontex.
1: Wenn eine linke Regierung in Spanien nicht willens ist, die Außengrenze zu sichern, dann muss Frontex auch Kommandogewalt bekommen. Dann muss auch Europa an diese Grenze gehen und für Ordnung sorgen. Und das heißt ehrlich gesagt ja nichts anderes als Recht durchsetzen.
0: Weber bei RTL. Die Lage auf Ceuta hat sich mittlerweile wieder beruhigt. Fast alle Geflüchteten sind zurück in Marokko. Die deutsche Industrie schlägt Alarm. Der Verband BDI spricht von einem China-Schock 2.0. Billigwaren aus China würden wegen Überkapazitäten den europäischen Markt fluten. BDI-Chefin Gönner sagt, Europa braucht mehr Durchsetzungskraft gegenüber China, aber keine komplette Abschottung. Als eigene Stärke nennt sie den regelbasierten Handel der EU, also Verlässlichkeit. Bei den Bayreuther Festspielen hat eine KI das Bühnenbild für die Aufführung der Götterdämmerung gebaut und dabei wild Kohlfotos, die brennenden Twin Towers und DDR-Briefmarken durcheinander gewürfelt. Das Publikum hat mit Buhrufen und Pfiffen reagiert, als das Kuratorenteam die Bühne betrat. Musik und Sänger wurden dagegen gefeiert.
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3: Uns liegen keine Verkehrsstörungen und keine Blitzer vor.
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4: Wetter-Update. Guten Morgen, die aktuellen Wetterwerte. Augsburg Hochzoll trüb bei 16 Grad, Kissing 16 Grad und Marktredenbach bedeckt bei 17 Grad. Zum Start in diesen Sonntag ist der Himmel zunächst bewölkt. Im Laufe des Vormittags zeigt sich häufiger die Sonne. Am Nachmittag wird es heiß und meist sonnig. Die Nacht verläuft überwiegend klar und trocken. Morgenschein verbreitet die Sonne. Am Nachmittag liegen die Höchstwerte zwischen 34 und 36 Grad. Am Dienstag hält die Hitze an. Am Mittwoch gibt es weiter viel Sonne. Die Hitze lässt leicht nach und die Nächte sind in alpennahen Lagen etwas frischer.
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4: Bei uns immer die wichtigsten Verkehrsmeldungen zuerst. Vorsicht auf der A8 München Richtung Stuttgart zwischen Oberelchingen und Ulm-Ost. Dort gibt es eine ungesicherte Unfallstelle und Personen auf der Fahrbahn. Kommt gut an, dank KI und unserer Community.
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4: Guten Morgen. Im Moment in Augsburg, Hornstetten 17 Grad und trüb, Fischach 16 Grad und trocken, dazu Dierlewang 17 Grad. Heute früh ist der Himmel noch bedeckt, im Laufe des Vormittags setzt sich die Sonne durch.
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6: Ich bin Justin Hamm, guten Morgen. Dem Terror zum Trotz haben gestern hunderttausende Menschen friedlich bei Christopher Street Day Paraden gefeiert. Rund 300.000 Menschen demonstrierten in Hamburg für sexuelle und geschlechtliche Vielfalt. Das ist ein neuer Rekord, Ursula Winkler berichtet.
7: Auch eine größere Gruppe aus Berlin fuhr mit einem eigenen Truck bei der Parade mit. Auf den regenbogenfarbenen Schildern, die die Feiernden hochhielten, stand groß geschrieben: Keine Angst. Die Polizei hatte nach dem Berliner Anschlag das Sicherheitskonzept nochmal überarbeitet und war mit viel mehr Kräften im Einsatz als im vergangenen Jahr. Die besonders vielen Teilnehmenden und Zuschauer zeigten: Jetzt erst recht. Wir lassen uns nicht einschüchtern.
6: Die seit Jahren anhaltende Krise in großen Teilen der deutschen Industrie belastet viele Beschäftigte seelisch oder körperlich. In einer YouGov-Umfrage berichten 44% über gestiegene geistige oder körperliche Belastungen in der Arbeit. Und weitere 29% melden zumindest teilweise höheren Stress. Zwei Hauptursachen, jeweils fast die Hälfte nannte Einsparungen und Effizienzprogramme sowie Personalabbau oder die Nichtbesetzung frei gewordener Stellen. Der Schweizer Alpenclub warnt davor, dass Bergsteigen in den Alpen in diesem Sommer außergewöhnlich gefährlich ist. Grund sind wenig Schnee im Winter, ein milder Frühling und die Hitzewellen. Die 0-Grad-Grenze liegt bei fast 5000 Metern, normal wären unter 4000. Dadurch kollabieren Schneebrücken.

0: Gletscherspalten werden größer und tauender Permafrost löst Steinschlag und Felsstürze aus. In Ingolstadt fielen Freitagabend auf offener Straße Schüsse. Nun wurden zwei junge Männer festgenommen. Gegen sie wird wegen eines versuchten Tötungsdeliktes ermittelt. Die beiden Deutschen sitzen in U-Haft. Sie sollen an einer Kreuzung in Ingolstadt auf ein an der Ampel stehendes Auto geschossen haben. Zwei Kugeln durchbohrten die hintere linke Scheibe. Der Fahrer wurde nicht verletzt. Das Motiv der Tat ist noch nicht bekannt.
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3: Auf der A8 München Richtung Stuttgart zwischen Oberelchingen und Ulm-Ost, Gefahr durch eine ungesicherte Unfallstelle und Personen auf der Fahrbahn. Wir haben nur einen Blitzer vorliegen auf der B12 bei Mauerstetten.
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4: Guten Morgen. Im Moment in Augsburg, Hornstetten 17 Grad und trüb, Fischach 16 Grad und trocken, dazu Dierlewang 17 Grad. Heute früh ist der Himmel noch bedeckt, im Laufe des Vormittags setzt sich die Sonne durch.
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4: Bei uns immer die wichtigsten Verkehrsmeldungen zuerst. Vorsicht auf der A7 Ulm Richtung Füssenreute. Zwischen Kreuz Ulm, Elchingen und Nersingen liegen Gegenstände auf der Fahrbahn. Vorsicht auf der A8 München Richtung Stuttgart. Zwischen Kreuz Ulm, Elchingen und Oberelchingen ist ein Unfall. Personen sind auf der Fahrbahn, der rechte Fahrstreifen ist blockiert. Uns liegt nur ein Blitzer vor, auf der B12 bei Mauerstetten.
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3: Gleich haben wir es 9 Uhr, guten Morgen.
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3: Mit 19 Grad starten wir in den Sonntagmorgen, so auch bei euch in Bobingen und auch in Langweid. Nach der sehr kurzen Abkühlung gestern geht's heute wieder volle Kraft voraus mit dem Sommer weiter. 30 Grad kriegen wir hin und viel Sonne. Gegen Nachmittag können ein paar Wolken hinzukommen. Also bewegt man sich heute von Schattenplatz zu Schattenplatz. Und Hochsommer ist dann auch für die neue Woche angesagt. Morgen 35 und Dienstag 34 Grad. Da sind dann auch wieder Hitzegewitter möglich. 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Jetzt alles, was an diesem Sonntagmorgen wichtig ist mit Justin.
6: Für eine Zukunft ohne Angst haben gestern wieder hunderttausende Menschen in Deutschland für sexuelle und geschlechtliche Vielfalt demonstriert. Beim CSD in Hamburg waren rund 300.000 Menschen dabei. Der Teilnehmerrekord zeigt, dass sich die Menschen von dem Anschlag auf den CSD in Berlin vor einer Woche nicht einschüchtern lassen. Der neue Unionsfraktionschef Frei kündigte schnelle Verschärfungen beim Umgang mit islamistischen Gefährdern an. In der EU treten heute strengere Regeln für bestimmte KI-Systeme in Kraft. Wie ChatGPT und Co. ihre Inhalte jetzt kennzeichnen müssen, berichtet Dieter Ebeling.
7: Eine Art Wasserzeichen schlägt ein Praxisleitfaden der EU-Kommission vor. Oder auch eine Einblendung, wenn man mit dem Mauszeiger über ein von KI verfälschtes Gesicht fährt. Aber man wolle beispielsweise bei Satire oder anderer Kunst den Genuss des Kunstwerkes auch nicht zu sehr stören, heißt es. Wie das dann genau aussieht, werden wir ja noch sehen.
6: Die Deutsche Umwelthilfe will bald vor das Bundesverfassungsgericht ziehen, und zwar gegen das neue Heizungsgesetz. Das Gesetz ist vergangene Woche im Bundesgesetzblatt verkündet worden. Die DUH kritisiert, das Klimaneutralitätsziel 2045 sei damit nicht erreichbar, da auch nach 2044 noch Öl- und Gasheizungen erlaubt bleiben. Als Kläger sieht die Umwelthilfe junge Mieter, die in Zukunft stark von den Auswirkungen betroffen sind. Heute heißt es in Hersbruck wieder, Bühne frei für die wohl entspanntesten Rennstars Mittelfrankens. Das Hersbrucker Eselrennen geht am Nachmittag in seine 43. Ausgabe. Das Rennen ist längst Kult, gerade weil die Esel oft ihren ganz eigenen Kopf haben. Im vergangenen Jahr gewann Esel Anton. Neben dem Rennen gibt es auch einen Streichelzoo und Programm für die ganze Familie.
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3: Guten Morgen auf die Straßen, bei uns immer die wichtigsten Verkehrsmeldungen zuerst. Und da habe ich richtig gute Nachrichten für euch. Nichts los auf den Straßen, ihr habt freie Fahrt. Die neuesten Blitzer einmal Geltendorf auf der Schwabhauser Straße und in Friedberg Winterbruckenweg. Habt ihr noch was? Immer gerne her damit. Ihr könnt anrufen oder noch einfacher, ne WhatsApp durchschicken. Ich sag schon mal Dankeschön.
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1: Ganz genau 9 Uhr haben wir. Schönen Sonntag. Und auch nochmal an all meine griechischen Landsleute hier im Fantasyland Gallikidiaki. Der August, der ist noch ganz, ganz jung und dieser Sonntag, der fühlt sich an wie eine kleine Verlängerung vom Wochenende. Und diese Verlängerung, die wird jetzt noch besser mit Kaigo, Khalid und Griffin. Save my love.

0: dann startet in den Sonntag mit dem Sound vom Hit-Wochenende hier auf Radio Fantasy. Gleich habe ich Flo mit Leak It nach meinen beiden Kollegen Resi und Nick, die zum Start der Sommerferien hier bei uns eine besondere Verbindung haben.
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traumhaft schön. Der Hit von Axwell & Ingrosso hier auf Radio Fantasy. Dreamer für euren Sonntag. Und heute heißt es durchatmen, auftanken und den Kopf frei bekommen. Geht übrigens am allerbesten mit immer den besten neuen Hits. Weiter geht's mit Adam Port und Move.

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5: 2:50 Uhr.
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5: Durch den Morgen geht's mit so um die 19 Grad, so auch in Horgau und auch in Meitingen. Gestern kurz durchatmen, heute direkt wieder schwitzen. Der Sommer, der dreht sofort wieder auf mit viel Sonne und rund 30 Grad. Erst am Nachmittag ziehen ein paar Wolken durch. Wahrscheinlich wird heute jeder schattige Platz im Park sofort belegt sein. Morgen wird's mit 35 Grad sogar noch heißer. Am Dienstag stehen 34 Grad an. Dazu steigt dann auch wieder das Risiko für Hitzegewitter.
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5: Bei uns immer die wichtigsten Verkehrsmeldungen zuerst. Und da ist aktuell nichts los auf den Straßen. Ihr habt freie Fahrt, kommt natürlich gut an. Die neuesten Blitzer einmal in Friedberg, Winterbrückenweg, hat Johanna gemeldet, und in Geltendorf auf der Schwabhauser Straße. Habt ihr noch was? Immer gerne her damit. Klingelt durch oder schickt uns eine WhatsApp wie die Johanna. Ich sag schon mal Dankeschön.
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0: Einen schönen Sonntagmorgen, Fantasyland. Immer die besten neuen Hits sind auch am Start. Mit Bebe Rexha und New Religion geht's weiter nach einer kurzen Lachpause.
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2: Freak mal mit einer freundlichen Frage.
3: Was denn?
2: Und zwar, wir kennen ja alle das wunderbare Backwerk namens Croissant.
3: Ja.
2: Wie nennen denn die Franzosen das Croissant?
3: Wie heißt Croissant? Baguette.
2: Nee, Baguette ist es nicht.
3: Ja, das weiß ich auch. So dumm bin ich ja nicht.
4: Crêpe. Ich glaube, es ist Crêpe.
2: Okay, also wenn ich nach Frankreich gehe und in Paris ein Crêpe bestelle, kriege ich einen?
4: Ein Croissant.
2: So läuft der Asien in Frankreich. Damit zurück ins Fantasy-Sendestudio.
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schönen Sonntagmorgen, Fantasyland. Viele starten heute deutlich langsamer als unter der Woche. Ist ja logisch, es ist Sonntag. Ein langer Kaffee, frische Semmeln und einfach mal ohne Zeitdruck in den Tag kommen. Genau so darf halt eben der Tag auch laufen. Und mit Kygo und One Republic wird der Start noch entspannter. Chasing Paradise im Hitwochenende auf Radio Fantasy.

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4: Wir haben es 10 Uhr.
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4: 21 Grad sind es aktuell bei euch in Langeringen und 21 in Heeretsried. Die kleine Abkühlung von gestern ist schon wieder Geschichte. Heute meldet sich der Sommer mit voller Power zurück. Viel Sonne und bis zu 30 Grad. Am Nachmittag tauchen ein paar Wolken auf, mehr passiert aber erstmal nicht. So ein Tag, an dem die kalten Getränke im Kühlschrank wahrscheinlich sehr, sehr schnell verschwinden als geplant. Und die neue Woche, die legt sogar noch nach. Morgen bis zu 35 Grad, am Dienstag dann 34 Grad und Hitzegewitter sind auch möglich. Hier ist Radio Fantasy, jetzt alles, was an diesem Sonntagmorgen wichtig ist mit Justin.
6: Auch nach dem Umbau des Kabinetts erwartet ein Großteil der Menschen in Deutschland nicht besonders viel von der Bundesregierung. Das hat eine INSA-Umfrage für die Bild am Sonntag ergeben. Uli Reitinger berichtet.
7: Von Zuversicht, einem neuen Impuls und einer neuen Dynamik hatte Kanzler Merz nach dem personellen Umbau gesprochen. Wenn er selbst wirklich daran glaubt, steht er mit diesem Gefühl vielleicht nicht ganz alleine da, aber er gehört zur Minderheit. Laut Umfrage trauen 25% Schwarz-Rot noch zu, wichtige Reformen umzusetzen. Satte 57% glauben nicht, dass die Regierung bis zum regulären Ende der Wahlperiode durchhält.
6: Ab sofort müssen KI-generierte Inhalte in der EU klar gekennzeichnet werden, etwa durch Wasserzeichen oder Hinweise am Anfang von Videos und Audiodateien. Grundsätzlich sollen auch schon bei der Erstellung von KI-Inhalten maschinenlesbare Fingerabdrücke in der Datei hinterlassen werden, damit andere Systeme die KI zuverlässig als solche identifizieren können.

0: Bei den Bayreuther Festspielen hat eine KI das Bühnenbild für die Aufführung der Götterdämmerung gebaut und dabei wild Kohlfotos, die brennenden Twin Towers und DDR-Briefmarken durcheinander gewürfelt. Das Publikum hat mit Buhrufen und Pfiffen reagiert. Musik und Sänger wurden dagegen gefeiert. Ein Baby zu stillen ist laut Experten für die Gesundheit von Kind und Mutter sehr förderlich. Der Anteil der Mütter, die ihr Kind stillen, legt weltweit zu. 47% der Babys werden in den ersten 6 Monaten ausschließlich gestillt. 2012 waren es 10% weniger. Laut der Weltgesundheitsorganisation können durch eine verstärkte Förderung des Stillens jährlich fast 400.000 Todesfälle bei Kindern und rund 140.000 Todesfälle bei Müttern verhindert werden.
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2: Bei uns immer die wichtigsten Verkehrsmeldungen zuerst und da habe ich gute Nachrichten. Nichts los auf den Straßen. Ihr habt Freifahrt, kommt gut an. Die neuesten Blitzer. Der Martin meldet Stadt Bergen, Oberbürgermeister Müllering, dann in Geltendorf auf der Schwabhauser Straße und in Friedberg, Winterbruckenweg werden auch nochmal teure Fotos gemacht. Habt ihr noch was? Gerne her damit. Ihr könnt anrufen, eine WhatsApp schicken oder noch einfacher, eine WhatsApp-Sprachnachricht. Ich sag schon mal Dankeschön.
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2: Da starten wir ganz gemütlich rein in die neue Stunde. An alle Kaffeefans hier bei uns im Fantasyland. Na, habt ihr heute schon 1, 2 oder 3 Tassen getrunken? Dann solltet ihr diese neue Studie auf keinen Fall verpassen. Gibt's nach Coldplay, Jax Jones und Shakira mit Burna Boy. Die machen den Anfang. Die.
1: Immer rein.

Stammtisch Coldplay hier auf Radio Fantasy. Feels like I'm falling in love. Egal ob unter der Woche oder Wochenende, ohne Kaffee geht nix. Ich glaube, so geht's auch vielen. Radio Fantasy am Sonntag mit dem Chris. Und jetzt habe ich für alle Kaffeefans hier bei uns im Fantasyland richtig gute Nachrichten. Laut US-Forschern sind bis zu 5 Tassen Kaffee am Tag für die meisten gesunden Erwachsenen unbedenklich. Mehr noch, regelmäßiger Kaffeekonsum könnte sogar das Risiko für Herz-Kreislauf-Erkrankungen senken. Vielleicht schmeckt die nächste Tasse jetzt gleich noch ein bisschen besser. Und auf dem Weg zur Kaffeemaschine begleiten wir euch mit dem Sound von Ariana Grande. Hate That I Made You im Hit-Wochenende auf Radio Fantasy. 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

Der Sonntag hat gerade erst richtig angefangen. Noch liegt fast der ganze Tag vor uns und für alle Schüler hier im Fantasyland, die kompletten Sommerferien, die liegen auch noch vor euch. Also genießt euer Wochenende mit immer den besten neuen Hits. Self-Aware von Tampa City jetzt auf Radio Fantasy.

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8: Gleich haben wir es 10:30.
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8: Knapp 22 Grad sind es bei euch in Neuses und 22 in Gersthofen. Die Erfrischung von gestern, die war nur ein kurzes Intermezzo. Heute geht's zurück in den Hochsommer mit viel Sonne und bis zu 30 Grad. Später am Nachmittag kommen ein paar Wolken dazu. So ein Wetter, bei dem der Asphalt wieder flimmert und die Eisdielen vermutlich gut zu tun bekommen. Morgen klettern die Temperaturen auf 35 Grad, am Dienstag auf 34. Dann können sich auch wieder kräftige Hitzegewitter entwickeln.
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8: Bei uns immer die wichtigsten Verkehrsmeldungen zuerst und richtig gute Nachrichten trotz Start der Sommerferien hier bei uns. Nichts los auf den Straßen, ihr habt Freifahrt, kommt gut an. Den neuesten Blitzer. Christina meldet die B17 Augsburg Richtung Landsberg an der Ausfahrt Leitershofen. In Tannhausen auf der Augsburger Straße und dann noch einer von Martin in Stadtbergen auf der Oberbürgermeister Müllerring, also am Oberbürgermeister Müllerring, so rum. Habt ihr noch was? Immer gerne her damit, durchklingeln oder eine WhatsApp durchschicken.
0: 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Katy Perry. 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

0: keine Ahnung, wie oft ich schon Nico Santos auf der Bühne gesehen habe. Bestimmt schon 5 Mal und jedes Mal war es ein Erlebnis. Teddy Swims, den ich gleich für euch habe, den würde ich auch verdammt gerne mal live sehen. Jetzt gibt's ihn gleich mit Mr. Know-It-All direkt nach einer ziemlich funny Story von meinen beiden Kollegen Resi und Nick aus der Fantasy-Morgenshow.
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4: oder was?
3: Genau.

Das Hit-Wochenende hier auf Radio Fantasy mit dem Chris. Na, seid ihr vielleicht schon unterwegs oder genießt noch die Ruhe zu Hause? Genau für solche Sonntagsmomente läuft jetzt die passende Musik. Leonie mit Simple Life. 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
5: Es ist 11 Uhr.
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5: Angenehme 22 Grad sind es bei euch in Gablingen und auch in Fischach. Heute dreht der Sommer hier bei uns im Fantasyland wieder richtig auf. Viel Sonne und bis zu 30 Grad stehen auf dem Programm. Erst am Nachmittag ziehen ein paar Wolken vorbei. Wahrscheinlich wird heute jeder Schattenplatz im Park plötzlich ziemlich begehrt sein. Morgen geht es sogar rauf auf 35 Grad und am Dienstag sind 34 Grad drin. Dann können sich auch wieder Hitzegewitter entwickeln. 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Jetzt alles, was an diesem Sonntagvormittag wichtig ist mit Justin.
8: Der Ansturm von Zehntausenden Migranten auf die spanische Exklave Ceuta hat eine Diskussion über die Grenzsicherung ausgelöst. So fordert CSU-Europapolitiker Weber mehr Befugnisse für die europäische Grenzschutzagentur Frontex.
9: Wenn eine linke Regierung in Spanien nicht willens ist, die Außengrenze zu sichern, dann muss Frontex auch Kommandogewalt bekommen. Dann muss auch Europa an diese Grenze gehen und für Ordnung sorgen. Und das heißt ehrlich gesagt ja nichts anderes als Recht durchsetzen.
8: Weber bei RTL. Die Lage auf Ceuta hat sich mittlerweile wieder beruhigt. Fast alle Geflüchteten sind zurück in Marokko. Die griechische Feuerwehr kämpft weiter gegen einen großflächigen Waldbrand westlich von Athen. Hunderte Einsatzkräfte waren die ganze Nacht am Kithairon-Gebirge vor Ort, unterstützt von Militärfahrzeugen, Freiwilligen und schwerem Gerät. Die Flammen breiten sich wegen starker Winde zeitweilig mit hoher Geschwindigkeit aus. Die großen Waldbrände in Frankreich und Spanien sind weiter unter Kontrolle. Die CDU in Sachsen-Anhalt hält trotz Kritik an der Wahlkampftour mit Schauspieler Didi Hallervorden fest. Hallervorden hatte bei den Terminen mit CDU-Spitzenkandidat Schulze scharfe Kritik an der Verteidigungspolitik der Bundesregierung geübt und mit Bezug auf Gaza von Völkermord gesprochen. Die CDU-Bundespartei widerspricht dem deutlich, betont aber die Kunstfreiheit. Hallervorden will mit seinem Engagement eine absolute Mehrheit der AfD verhindern. In Ingolstadt. Vielen

0: Freitagabend auf offener Straße Schüsse. Nun wurden zwei junge Männer festgenommen. Gegen sie wird wegen eines versuchten Tötungsdeliktes ermittelt. Die beiden Deutschen sitzen in U-Haft. Sie sollen an einer Kreuzung in Ingolstadt auf ein an der Ampel stehendes Auto geschossen haben. Zwei Kugeln durchbohrten die hintere linke Scheibe. Der Fahrer wurde nicht verletzt. Das Motiv der Tat ist noch nicht bekannt.
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2: Bei uns immer die wichtigsten Verkehrsmeldungen zuerst. Vorsicht auf der A96 Richtung Lindau. Zwischen Jengen, Kaufbeuren und Buchloe West, hier liegen Gegenstände auf der Fahrbahn. Ansonsten rollt's, ihr habt freie Fahrt, kommt gut an. Die neuesten Blitzer, einmal B17 Augsburg Richtung Landsberg an der Ausfahrt Leitershofen, dann in Geltendorf auf der Schwabhauser Straße und in Stadtbergen am Oberbürgermeister Müllering. Habt ihr noch was? Gerne her damit. Meldet die gerne, entweder anrufen oder eine WhatsApp durchschicken. Ich sag schon mal Dankeschön.
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2: Und rein geht's in die neue Stunde. Der Sonntag läuft heute genau wie er soll. Ruhig, entspannt und ohne große Hektik. Und natürlich auch mit immer den besten neuen Hits. Harry Styles habe ich jetzt fürs Fantasyland mit American Girl.

0: Ey, jedes Mal Gänsehaut. Ella Henderson zusammen mit Rudy Mantel, Alibi, hier im Hit-Wochenende auf Radio Fantasy mit dem Chris. Gleich geht's mit der nächsten Hammer-Kombi weiter. Tyler und Sarah Larsson nachnehmen sehr hilfreichen KI-Tipp für euch.
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2: Hast du eine Idee und willst die an verschiedene Menschen schicken? Also der eine ist eher der Spießer, der andere der lockere Typ, der dritte ist vielleicht dein Freund. Dann kannst du der KI sagen, hey, ich habe hier drei verschiedene Zielgruppen, mach mir den Text passend. Sag bitte einmal formell, einmal neutral, einmal locker. Sonst bleibt der Inhalt gleich. Die KI passt dann Ton und Ansprache an wie so ein Chamäleon im Büro.
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0: Das ist euer Sonntagvormittag und das sind immer die besten neuen Hits.
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0: Der 2. August macht heute einen ziemlich entspannten Eindruck. Genau so darf ein Sonntag gerne aussehen. Und wenn wir heute wieder die 30er Grad Marke knacken, dann tut eine Abkühlung ganz gut. BTS mit Swim habe ich jetzt für euch.
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4: Ganz genau, 11.30 Uhr.
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4: Um die 23 Grad sind es aktuell bei euch in Königsbrunn, 23 auch in Diedorf. 30 Grad und jede Menge Sonne. Heute fühlt sich das Fantasyland wieder nach Hochsommer an. Später am Nachmittag kommen ein paar Wolken dazu. Die Hitze, die bleibt aber deutlich spürbar. Wahrscheinlich wird heute der Weg von Schatten zu Schatten ganz automatisch zur Lieblingsroute. Morgen werden bis zu 35 Grad erreicht und am Dienstag kommen dann ein paar Hitzegewitter dazu.
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4: Bei uns immer die wichtigsten Verkehrsmeldungen zuerst. Vorsicht auf der A96 Richtung Lindau zwischen Jengen, Kaufbeuren und Buchloe West. Hier Gegenstände auf der Fahrbahn. Und wir bleiben auf der 96, ebenfalls Richtung Lindau zwischen Bad Wörishofen und Mindelheim. Hier ein Pannenauto und es staut sich schon ein bisschen. Die neuesten Blitzer. Einmal in Tannhausen auf der Augsburger Straße, in Geltendorf auf der Schwabhauser Straße und B17 Augsburg Richtung Landsberg, Ausfahrt Leitershofen. Da wird auch nochmal geblitzt. Habt ihr noch was? Immer gerne her damit. Ihr wisst, wie es geht. Ihr könnt anrufen oder eine WhatsApp durchschicken. Danke schon mal.
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Teddy Swims mit Bad Dreams. Gleich sind wir im Mittag angekommen, das Hit-Wochenende hier auf Radio Fantasy mit dem Chris. Wir sind mittendrin in den Hundstagen und heute wieder fast überall hier bei uns im Fantasyland 30 Grad und drüber. Was ich ziemlich spannend finde, Frauen leiden offenbar deutlich stärker unter der Hitze als Männer. Das ergibt eine neue DRK-Studie. Laut dieser klagen 40% der Frauen über gesundheitliche Beschwerden. Bei den Männern sind es nur 21%. Und am häufigsten machen Müdigkeit, Schlafprobleme und Kreislaufbeschwerden zu schaffen. Also, wenn es geht, dann heute lieber einen Gang runterschalten und hey, Radio Fantasy genießen. Weiter geht's mit Kygo, Khalid und Griffin. Save my love.

Oliver Heldens mit Lady Hear Me Tonight. Sonntage sind einfach perfekt für alles, was sonst zu kurz kommt. Ein Spaziergang, Kaffee und Kuchen mit den Liebsten oder einfach mal nichts tun. Ja, das darf auch sein. Egal, wo ihr seid oder was ihr macht, wir begleiten euch mit dem Hitwochenende hier auf Radio Fantasy und Purple Disco Machine. Beat of your heart.

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3: Wir haben's 12 Uhr.
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3: Um die 24 Grad sind es aktuell, so auch bei euch in Gessertshausen und in Langweid. Heute wird's wieder richtig warm im Fantasyland. Viel Sonne und bis zu 30 Grad sorgen für echtes Hochsommerfeeling. Später ziehen ein paar Wolken durch. Wahrscheinlich werden heute Abend wieder mehr Fahrräder als Autos unterwegs sein. Morgen klettern dann die Temperaturen auf 35 Grad, am Dienstag auf 34 und da steigt auch das Risiko für Hitzegewitter. Hier ist Radio Fantasy, jetzt alles, was an diesem Sonntagmittag wichtig ist mit Justin.
5: Die riesigen Waldbrände in Frankreich und Spanien sind mittlerweile unter Kontrolle. In Griechenland sieht das anders aus. Hunderte Kräfte sind nahe der Hauptstadt Athen im Einsatz. Takis Staffos berichtet.
6: Mehr als 500 Einsatzkräfte kämpfen dort gegen die Flammen, unterstützt von Löschflugzeugen, Hubschraubern sowie Feuerwehrleuten aus Rumänien und Frankreich. Medien berichten von bis zu 200 zerstörten Häusern. Mitglieder von Tierschutzvereinen versuchen, Tiere aus den Brandgebieten zu retten.
5: Die seit Jahren anhaltende Krise in großen Teilen der deutschen Industrie belastet viele Beschäftigte seelisch oder körperlich. In einer YouGov-Umfrage berichten 44% über gestiegene geistige oder körperliche Belastungen in der Arbeit. Und weitere 29% melden zumindest teilweise höheren Stress. Zwei Hauptursachen, jeweils fast die Hälfte nannte Einsparungen und Effizienzprogramme sowie Personalabbau oder die Nichtbesetzung frei gewordener Stellen. Die FDP wird wieder relevanter. Nach dem Absturz bei der letzten Bundestagswahl liegt die Partei in mehreren Umfragen wieder über 5%. Damit würde die Rückkehr in den Bundestag gelingen. Seit Ende Mai wird die FDP von Wolfgang Kubicki angeführt. Er setzt auf einen konservativ-liberalen Kurs und die Kernthemen Wirtschaftsbildung und Migration. Heute heißt es in Hersbruck wieder, Bühne frei für die wohl entspanntesten Rennstars Mittelfrankens. Das Hersbrucker Eselrennen geht am Nachmittag in seine 43. Ausgabe. Das Rennen ist längst Kult, gerade weil die Esel oft ihren ganz eigenen Kopf haben. Im vergangenen Jahr gewann Esel Anton. Neben dem Rennen gibt es auch einen Streichelzoo und Programm für die ganze Familie.
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0: Bei uns immer die wichtigsten Verkehrsmeldungen zuerst. Los geht's mit der A96 Richtung Lindau zwischen Bad Wörishofen und Mindelheim. Hier ein Pannenauto und dann ein bisschen Geduld auf der A8 Richtung Stuttgart zwischen dem Rastplatz Widderstall und Hohenstadt. Bergungsarbeiten auf der linken Spur. Hier ist auch noch die linke Spur gesperrt und wie gesagt, es staut sich so ein bisschen. Euch was geht? Eine gute Fahrt. Die neuesten Blitzer, einmal B17 Augsburg Richtung Landsberg, Ausfahrt Leitershofen, dann in Tannhausen auf der Augsburger Straße und Stadtbergen am Oberbürgermeister Müllerring. Habt ihr noch was? Immer gerne her damit. Ihr könnt anrufen, eine WhatsApp durchschicken oder auch eine WhatsApp-Sprachnachricht. Ich sag schon mal Dankeschön.
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0: Mittagszeit am Sonntag hier im Fantasyland. Vielleicht läuft gerade der Grill bei euch an, der Kaffee steht noch auf dem Tisch oder ihr seid schon auf dem Weg zum nächsten Ziel. Egal, wie ihr den Tag verbringt, die Musik, die passt perfekt dazu. Und mit Bebe Rexha starten wir auch rein. New Religion um kurz nach 12.

Das Hit-Wochenende hier auf Radio Fantasy. Wir sind im August angekommen und für alle Sneaker-Liebhaber hier bei uns im Fantasyland gibt's gegen Ende des Monats einen besonderen Termin. Zumindest für alle, die das nötige Budget dafür haben. Eminem trennt sich von 117 Paaren aus seiner persönlichen Schuhsammlung. Jedes einzelne Paar ist unterschrieben und einige davon sind echte Raritäten. Mit dabei begehrte Modelle von Nike, Jordan, Adidas und Puma. Darunter auch Schuhe, die er 2022 bei seiner legendären Super Bowl Halbzeitshow getragen hat. Die Versteigerung beginnt am 25. August und der komplette Erlös, der kommt seiner Stiftung für wohltätige Zwecke in Detroit zugute. Ein paar Schuhe mit einem Eminem-Autogramm drauf, für viele Fans wohl mehr als nur ein Sneaker, eher ein kleiner Schatz für die Sammlung. Und jetzt gibt's ihn hier, Mr. Slim Shady auf Radio Fantasy mit Houdini.

Also ganz ehrlich, wenn The Weeknd zum Wochenende nicht passt, dann weiß ich auch nicht. Der Sonntag hat diesen ganz besonderen Vibe. Alles ein bisschen langsamer, aber trotzdem voller Möglichkeiten. Vielleicht wartet schon der nächste Ausflug. Immer die besten neuen Hits, die sind auf jeden Fall immer und überall dabei. Topic und Becky G mit Sorry Papi im Hitwochenende hier auf Radio.

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3: Es ist 12:30.
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3: 25 Grad sind es aktuell bei euch in Gersthofen und auch bei euch in Neuses. Und 30 Grad, viel Sonne und noch ein paar Wolken am Nachmittag. Heute läuft der Sommer hier im Fantasyland wieder auf Hochtouren. So ein Tag, an dem draußen plötzlich alles etwas langsamer wirkt und gefühlt ein paar Sachen in Zeitlupe ablaufen. Morgen wird's mit bis zu 35 Grad noch heißer, am Samstag sind 34 Grad möglich. Aus der Hitze heraus können sich dann auch wieder Gewitter entwickeln.
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3: Bei uns immer die wichtigsten Verkehrsmeldungen zuerst. Da habe ich einmal die A8 für euch Richtung Stuttgart zwischen dem Rastplatz Widderstall und Hohenstadt. Hier Bergungsarbeiten. Die linke Spur ist gesperrt und es staut sich streckenweise. Ansonsten läuft's, ihr kommt gut durch. Die neuesten Blitzer in Friedberg, Winterbrückenweg, dann B17 Augsburg Richtung Landsberg, Ausfahrt Leitershofen und in Tannhausen auf der Augsburger Straße wird auch nochmal geblitzt. Habt ihr noch was? Immer gerne her damit anrufen oder eine WhatsApp durchschicken.
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0: Schönen Sonntag. Mit großen Schritten geht's Richtung Nachmittag und wir sind immer an eurer Seite, ob unter der Woche oder am Wochenende, in der Nacht und auch morgens. Und apropos morgens, da begleiten euch die zwei hier, meine beiden lieben Kollegen Resi und Nick.
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3: Sommerferien starten. Mensch. Bei uns gab es dann irgendwann einen Maulkorb in der Familie, da durfte dann nicht mehr im Vorfeld über den Urlaub gesprochen werden.
4: Warum?
3: Weil meine Schwester Steffi hat dann immer Fieber bekommen, wenn sie wusste, jetzt geht's in Urlaub, weil die dann immer so aufgeregt war.
4: Nein.
3: Und war sie halt jedes Mal krank im Urlaub, bis Mama halt dann gesagt hat, weißt du was, jetzt reicht's. Jetzt darf niemand mehr wissen, wann wir in Urlaub fahren. Ich wusste es dann und dann hieß es immer, aber sagt Steffi nix. Und dann hieß es von heute auf morgen, zack, so Steffi, aufstehen, wir fahren jetzt an die Nordsee.
4: Und hat sie dann auf dem Weg noch Fieber bekommen?
3: Nein, das war dann der Überraschungsmoment, das hat dann funktioniert.
4: Also alle fahren in Urlaub, aber nur die wenigsten Personen wissen wann.
3: Ganz
4: oder was?
3: Genau.

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Alle haben rote Augen von der wunderbaren Loi hier auf Radio Fantasy. Es ist Sonntag und bei vielen kommt wohl die Frage aller Fragen. Was geht heute noch? Egal ob draußen, unterwegs oder gemütlich zu Hause. Wir sind an eurer Seite mit immer den besten neuen Hits. Robin Schulz und meine wirklich, wirklich, wirklich Traumfrau Rita Ora im Hitwochenende auf Radio Fantasy. I'll be there.

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2: Gleich ist es 13 Uhr.
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2: Das Thermometer zeigt 27 Grad an bei euch in Königsbrunn und auch in Diedorf. Heute sammelt das Fantasyland wieder ordentlich Sonnenstunden. Die Temperaturen, die steigen auf rund 30 Grad. Erst am Nachmittag kommen ein paar Wolken dazu. Wahrscheinlich wird heute Abend so manche Klimaanlage länger anbleiben als sonst. Und ab morgen werden sie auf Dauerbetrieb geschaltet. Am Montag kriegen wir bis zu 35 Grad und am Dienstag 34. Und damit wächst auch die Chance auf Hitzegewitter. 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
4: Wegen der Hitze wird Niedrigwasser in großen Flüssen zum Problem. Die Pegelstände sind historisch niedrig. Auf dem Rhein und der Donau ist die Schifffahrt derzeit nur eingeschränkt möglich. Das hat auch wirtschaftliche Folgen. NRW-Verkehrsminister Kriescher will das nun bundesweit zum Thema machen. Es brauche unter anderem Geld für den Ausbau von Fahrrinnen, sagt er. Ungarn musste wegen des Niedrigwassers in der Donau jetzt sogar ein Atomkraftwerk abschalten. An diesem Wochenende feiern wieder viele friedlich bei Pride-Paraden. Gleichzeitig läuft die Aufarbeitung des Anschlags auf den CSD in Berlin. Unionsfraktionschef Frei hat zügige Gesetzesverschärfungen im Umgang mit Gefährdern angekündigt. David Riemer berichtet.
5: Frei ist sich sicher, die Politik muss jetzt schnell handeln. Die Menschen haben Anspruch darauf, dass angekündigte Maßnahmen auch umgesetzt werden. Innenminister Dobrindt spricht sich unter anderem für mehr elektronische Fußfesseln, eine bundesweit einheitliche Präventivhaft für Gefährder und strengere Regeln beim Jugendstrafrecht für erwachsene Gefährder aus.
4: US-Präsident Trump hat eine neue Angriffswelle gegen den Iran vorerst abgesagt. Grund seien angebliche Fortschritte bei Verhandlungen. Der Iran habe darum gebeten, da es Umrisse einer Einigung gebe, so Trump. Dazu zählt die Öffnung der Straße von Hormuz und ein Ende der iranischen Atombedrohung, heißt es. Die Fußballer des FC Bayern sind mit Jubelempfang in Südkorea gelandet. Asiatische Fans haben Manuel Neuer und Co. schon direkt am Flughafen mit Trikots und Autogrammwünschen gefeiert. Nach 11,5 Stunden Flug ging's fürs Team direkt aufs Trainingsfeld. Vorstandschef Dresen nennt die Asientour mindestens einen Marathon. Weiter geht's am Mittwoch nach Hongkong.
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2: Bei uns immer die wichtigsten Verkehrsmeldungen zuerst. Vorsicht auf der A8 Richtung München zwischen Günzburg und Burgau. Hier ein totes Tier auf der Fahrbahn. Und ebenfalls A8, jetzt aber Richtung Stuttgart zwischen dem Rastplatz Widderstall und Hohenstadt. Hier Bergungsarbeiten. Die linke Spur ist gesperrt und es staut sich auch so ein bisschen. Die frischesten Blitzer einmal in Stadtbergen auf der Panzerstraße hat Johannes gemeldet. In Friedberg Winterbrückenweg. Und noch einer in Tannhausen auf der Augsburger Straße. Habt ihr noch was? Gerne her damit. Anrufen oder eine WhatsApp durchschicken. Ich sag schon mal vielen lieben Dank.
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Der Start in die Radio Fantasy Charts mit einem brandneuen Platz 30. Jack Dean mit Mercy war das. Und es geht direkt weiter mit Platz 29. Calvin Harris und Jesse mit Satisfy. Immer die besten neuen Hits. Schönen Sonntag.

0: ganz neu mit dabei in den Radio Fantasy Charts. Richtig, richtig geil. Bruno Mars mit On My Soul auf Platz 26. Und ich würde sagen, ohne Pause geht's weiter mit einem der Aufsteiger dieser Woche. Somba um ganze 5 Plätze nach oben gewandert. Jetzt auf Platz 25 mit My Body Isn't Ready. Hier in den Radio Fantasy Charts. Immer die besten neuen Hits.
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7: Gleich haben wir es 13:30.
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7: Durch den Nachmittag geht's mit um die 27 Grad, so auch in Horgau und auch in Meitingen. Der Sommer hier im Fantasyland zeigt heute wieder, was er kann. Viel Sonne, bis zu 30 Grad und erst am späten Nachmittag ein paar Wolken am Himmel. So ein Wetter, bei dem man draußen automatisch öfter nach einem schattigen Platz schaut. Morgen klettern die Temperaturen auf 35 Grad und am Dienstag auf 34. Und dann kommen auch wieder Hitzegewitter ins Spiel.
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7: Bei uns immer die wichtigsten Verkehrsmeldungen zuerst. Aufgepasst auf der A8 Richtung Stuttgart. Zwischen dem Rastplatz Widderstall und Hohenstadt hier finden Bergungsarbeiten statt. Die linke Spur ist gesperrt und es staut sich auch schon. Euch, wo es geht? Eine gute Fahrt kommt gut an. Die neuesten Blitzer, der Patrick hat gemeldet, Hauptstraße und zwar in Erdweg. Dann in Stadtbergen auf der Panzerstraße wird geblitzt, in Friedberg am Winterbrückenweg und ebenfalls nochmal in Stadtbergen auf dem Oberbürgermeister Müllerring. Habt ihr noch was? Immer gerne her damit. Ihr wisst, wie es geht. Entweder anrufen, eine WhatsApp durchschicken oder noch einfacher, es geht wirklich noch einfacher, eine Sprachnachricht könnt ihr auch durchschicken.
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Leonie zusammen mit Callum Scott und Stay, Platz 21 hier in den Radio Fantasy Charts. Und ich würde mal sagen, wir machen jetzt eine kleine Reise vom Fantasyland rüber nach Frankreich mit unserer Platz 20, Ugel und Moving to the Sun. Passend auch zu den 30 Grad, die wir heute hier bekommen. Immer die besten neuen Hits gibt's hier auf Radio Fantasy.

richtig, richtig gut. Malik Harris mit Lie to Me in den Radio Fantasy Charts hat's ganze 7 Plätze nach oben geschafft diese Woche. Verdient. Euer gewählter Platz 16 und genau so machen wir auch weiter. Eure Lieblingshits im Countdown. One Republic, die Jungs mit Need Your Love auf Platz 15 hier auf Radio Fantasy.

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6: Gleich haben wir es 14 Uhr.
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6: Das Thermometer zeigt 28 Grad bei euch in Bobingen und auch in Langweid an. Heute gibt's im Fantasyland wieder Sommer in voller Stärke. Die Sonne, die scheint lange.

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1: Die anhaltende Trockenheit sorgt in Deutschland für historisch niedrige Wasserstände auf Rhein und Donau. Für die Binnenschifffahrt wird das zunehmend zum Problem. Viele Frachtschiffe können nur noch mit deutlich weniger Ladung fahren oder müssen einzelne Strecken ganz meiden. NRW-Verkehrsminister Krischer fordert eine nationale Strategie. Wegen des niedrigen Pegels in der Donau musste Ungarn nun sogar ein Atomkraftwerk abschalten. In der EU sind heute strengere Regeln für bestimmte KI-Systeme in Kraft getreten. Wie ChatGPT und Co. ihre Inhalte jetzt kennzeichnen müssen, berichtet Dieter Ebeling.
2: Eine Art Wasserzeichen schlägt ein Praxisleitfaden der EU-Kommission vor. Oder auch eine Einblendung, wenn man mit dem Mauszeiger über ein von KI verfälschtes Gesicht fährt. Aber man wolle beispielsweise bei Satire oder anderer Kunst den Genuss des Kunstwerkes auch nicht zu sehr stören, heißt es. Wie das dann genau aussieht, werden wir ja noch sehen.
1: Die seit Jahren anhaltende Krise in großen Teilen der deutschen Industrie belastet viele Beschäftigte seelisch oder körperlich. In einer YouGov-Umfrage berichteten 44% über gestiegene geistige oder körperliche Belastung in der Arbeit. Und weitere 29% meldeten zumindest teilweise höheren Stress. Zwei Hauptursachen, jeweils fast die Hälfte nannte Einsparungen und Effizienzprogramme sowie Personalabbau oder die Nichtbesetzung freigewordener Stellen. Es gibt immer wieder Dinge, die man zum ersten Mal hört. So wird es vielen bei dieser Meldung gehen. Die Polizei hat bei Memmingen einen Mann von der Autobahn 96 geholt. Er hatte schlafend unter der Schutzleitplanke gelegen, direkt im Fahrbahnbereich. Die Beamten brachten den volltrunkenen 41-Jährigen in eine Ausnüchterungszelle. Autofahrer hatten vorher einen torkelnden Mann auf der Autobahn gemeldet.
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0: Bei uns immer die wichtigsten Verkehrsmeldungen zuerst. Die A8 habe ich für euch Richtung Stuttgart zwischen Ulm-West und Hohenstadt. Hier Stop-and-Go streckenweise. Kommt gut an, gute Fahrt. Die neuesten Blitzer einmal in Erdweg auf der Hauptstraße, in Friedberg am Winterbrückenweg, in Stadtbergen gleich zwei, und zwar einmal Panzerstraße und am Oberbürgermeister Müllering. Habt ihr noch was? Gerne her damit. Anrufen, eine WhatsApp-Sprachnachricht einsprechen und schicken oder einfach abtippen und schicken. Ich sag schon mal Dankeschön.
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0: Und da starten wir in die neue Stunde rein und wir sind mittendrin in den Radio Fantasy Charts. Die heiße Phase, die geht gleich los mit der Top 10. Welche Songs hat das Fantasyland diese Woche gewählt? Aufgestiegen um 2 Plätze, jetzt auf Platz 13 Tyler und Sarah Larsson mit She Did It Again. Verdienter Aufstieg, wie ich finde.
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1: Da gab es eine kleine Abkühlung von den Jungs von BTS mit Swim in den Radio Fantasy Charts. Sie haben ihren Platz 11 von letzter Woche tapfer verteidigt. Und jetzt geht's in die heiße Phase. Die Top 10 eurer Lieblingssongs der Woche. Um ganze 3 Plätze nach oben katapultiert. Martin Garrix und Ed Sheeran auf Radio Fantasy mit Repeat.
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2: Gleich haben wir's 2:30.
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2: So um die 28 Grad sind's bei euch in Neuses und auch in Gersthofen. Heute wieder der reinste Sommertag im Fantasyland mit viel Sonne und Temperaturen bis 30 Grad. Erst Richtung Nachmittag zeigen sich ein paar Wolken am Himmel. Die Eisdielen, die werden bestimmt hier und da Überstunden machen heute. Und morgen dann bestimmt auch. Wir starten in die neue Woche mit 35 Grad. Am Dienstag stehen 34 Grad an. Dann sind auch wieder Hitzegewitter möglich.
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2: Bei uns immer die wichtigsten Verkehrsmeldungen zuerst. Vorsicht auf der A96 Lindau-München in Höhe Bad Wörishofen in beiden Richtungen. Hier dichter Rauch behindert eure Sicht und es findet auch ein Polizeieinsatz statt. Dann A8 Richtung Stuttgart zwischen Ulm-West und Hohenstadt. Stop and go. Euch was geht? Eine gute Fahrt kommt natürlich gut an. Die neuesten Blitzer einmal in Erdweg auf der Hauptstraße, in Friedberg am Winterbrückenweg und zwei in Stadtbergen, einmal Panzerstraße und einmal Oberbürgermeister Müllering. Habt ihr noch was? Immer gerne her damit. Anrufen oder eine WhatsApp durchschicken. Ich sag schon mal Dankeschön.
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0: ist ja auch eine Hammernummer. Schönen Sonntag, Radio Fantasy mit dem Chris. Und jetzt geht's ums Treppchen. Bronze geht diese Woche in den Radio Fantasy Charts an Jenny from the Block zusammen mit David Guetta. Save Me Tonight hier in den Radio Fantasy Charts.
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Oh, wenn ihr jetzt meinen Grinsen sehen könntet. Das Fantasyland hat meinen aktuellen Lieblingssong auf Platz 2 in den Radio-Fantasy-Charts gewählt. Teddy Swims mit Mr. Know-It-All. Wer hat sich aber Gold verdient diese Woche? Um 2 Plätze hat sie es nach oben geschafft. Ganz an die Spitze gekämpft, kann man sagen. Bebe Rexha mit New Religion. Und wenn ihr auch mitmachen wollt und die 30 beliebtesten Songs der Woche wählen wollt, klickt euch rein, fantasy.de. Und damit Platz 1, bitteschön.

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3: Ich bin Helen Martin. Welche Folgen wird der Ansturm zehntausender Migranten auf die spanische Exklave Ceuta haben? Eins ist klar, die Debatte um den Schutz der EU-Außengrenzen hat sich verschärft. Bundesaußenminister Wadephul will, dass die EU-Kommission dem Schutz der Außengrenzen absolute Priorität einräumt. David Riemer.
4: Die Lage in Ceuta habe die Anfälligkeit Europas gezeigt. Gleichzeitig sei die Krise dank der Zusammenarbeit mit Marokko schnell gelöst worden. Am Dienstag wollen die EU-Innenminister per Videokonferenz über die aktuelle Lage beraten. Nach Angaben der spanischen Regierung sind fast alle der 50.000 bis 60.000 Migranten nach Marokko zurückgekehrt.
3: Spanien wird, wie auch andere Länder in Europa, von schweren Waldbränden geplagt. Jetzt sind zwei neue Feuer ausgebrochen. In der Provinz Cáceres im Westen des Landes hat ein LKW gebrannt. Die Flammen haben sich schnell auf die Umgebung ausgebreitet. In der autonomen Region Katalonien im Nordosten Spaniens haben starke Winde einen Waldbrand wieder angefacht. Heute ist der Europäische Holocaust-Gedenktag für Sinti und Roma. Zu diesem Anlass hat der Antiziganismusbeauftragte der Bundesregierung, Brandt, dazu aufgerufen, die Erinnerung an die NS-Verbrechen wachzuhalten. Bei einer Gedenkveranstaltung im früheren Vernichtungslager Auschwitz-Birkenau hat er gefordert, Antiziganismus, Rassismus und Menschenverachtung entschieden entgegenzutreten. Schätzungsweise bis zu 500.000 Sinti und Roma wurden von den Nationalsozialisten ermordet. Wenn man sich in eine Schlange mit vielen Menschen anstellt, kann schon mal unklar sein, wer steht wo, wer war zuerst da. Am Nürnberger Flughafen hat genau so eine Situation für eine Schlägerei gesorgt, da sind zwei Gruppen aneinander geraten. Laut Polizei hat erst ein 29-Jähriger einem 43-Jährigen ins Gesicht geschlagen, dann gab es die Prügelei. 11 Beteiligte durften dann nicht mehr in den Flieger steigen.
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6: Bei uns immer die wichtigsten Verkehrsmeldungen zuerst. Auf der A7 Füssen-Reute Richtung Ulm staut es sich zwischen Rastplatz Tannengarten und Rastplatz Illerberg auf 5 Kilometer, zwischen Rastplatz Tannengarten und Dreieck Hettestetten auf 7 Kilometer und zwischen Rastplatz Buxach und Rastplatz Brühl-Ost auf 9 Kilometer mit bis zu 13 Minuten Zeitverlust. Vorsicht auf der A8 München Richtung Stuttgart, zwischen Kreuz Ulm-Elchingen und Oberelchingen liegt ein Plastikteil auf der Fahrbahn. Auf der A96 ist auf Höhe Bad Wörishofen in beiden Richtungen die Sicht durch Rauch behindert. Die neuesten Blitzer auf der Lauinger Straße in Dillingen, der Panzerstraße in Stadtbergen und der Bodenseestraße in Memmingen. Gute Fahrt dank KI und unserer Community.
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3: Momentan meldet Augsburg Viernhaberau leicht bewölkt bei 28 Grad, Langneuf nach 29 Grad und Sonthofen wolkenlos bei 27 Grad. Bei uns zeigt sich am frühen Sonntagnachmittag heiterer Himmel bei hochsommerlicher Wärme. In Augsburg, Nordschwaben und im Allgäu ist es bis zum Abend sonnig und trocken bei nur leichtem Wind. In der Nacht ist es klar und deutlich frischer mit Tiefstwerten zwischen 15 und 20 Grad. Morgen scheint meist die Sonne, am Nachmittag liegen die Werte bei 34 bis 35 Grad. Am Dienstag hält das sonnige, heiße Wetter an. Zur Wochenmitte geht die Hitze etwas zurück, bleibt aber spürbar. In alpennahen Lagen kühlt es nachts stärker ab als in milderen Stadtbereichen.
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3: Bei uns immer die wichtigsten Verkehrsmeldungen zuerst. Auf der A7 Füssen-Reute Richtung Ulm staut es sich zwischen Rastplatz Tannengarten und Rastplatz Illerberg auf 5 Kilometer, zwischen Rastplatz Tannengarten und Dreieck Hettestetten auf 7 Kilometer und zwischen Rastplatz Buxach und Rastplatz Brühl-Ost auf 9 Kilometer mit bis zu 13 Minuten Zeitverlust. Vorsicht auf der A8 München Richtung Stuttgart. Zwischen Kreuz Ulm-Elchingen und Oberelchingen liegt ein Plastikteil auf der Fahrbahn. Auf der A96 ist auf Höhe Bad Wörishofen in beiden Richtungen die Sicht durch Rauch behindert. Die neuesten Blitzer auf der Lauinger Straße in Dillingen, der Panzerstraße in Stadtbergen und der Bodenseestraße in Memmingen. Gute Fahrt dank KI und unserer Community.
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2: Augsburg, Spickel-Hernbach 29 Grad bei wolkenlosem Himmel. Eurasburg 27 Grad. Mindelheim 26 Grad und trüb. Am Sonntagnachmittag ist der Himmel meist klar. Der Wind weht leicht. Bis zum Abend bleibt es freundlich und trocken. In der Nacht klart es weiter auf. Morgen wird es sonnig, am Nachmittag ist es heiß mit 33 bis 35 Grad. Am Dienstag hält die Hitze bei viel Sonne an, örtlich mit 34 bis 36 Grad. Zur Wochenmitte geht die Temperatur etwas zurück, das Wetter bleibt überwiegend sonnig. In Augsburg, Nordschwaben und dem Allgäu weht meist leichter Wind, im alpennahen Allgäu zeitweise auffrischend.
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4: Ich bin Helen Martin. Gute Nachricht aus Freudenberg im Landkreis Amberg-Sulzbach. Der Waldbrand auf dem Johannesberg ist mittlerweile unter Kontrolle, auch wenn er noch nicht ganz gelöscht ist. Laut dem Landratsamt sind auch heute wieder rund 200 Helfer im Einsatz, um die Flammen zu bekämpfen. Auch in den Chiemgauer Alpen ist der Einsatz nach dem Waldbrand dort nicht beendet. Zwar ist auch hier die Lage unter Kontrolle, aber Glutenäste müssen mühsam per Hand gelöscht werden. Die Deutsche Umwelthilfe will das neue Heizungsgesetz vor dem Bundesverfassungsgericht kippen. Die Verfassungsbeschwerde soll im September eingereicht werden. David Riemer hat die Einzelheiten.
5: Die Umwelthilfe kritisiert, dass mit dem Gesetz das Ziel der Klimaneutralität bis 2045 nicht erreicht werden könne. Außerdem seien nach 2044 weiter neue Öl- und Gasheizungen möglich. Die Beschwerde stützt sich unter anderem auf Artikel 20a des Grundgesetzes zum Schutz der natürlichen Lebensgrundlagen und künftiger Generationen.
4: Nach dem Anschlag beim Berliner CSD rechnet Unionsfraktionschef Rai damit, dass es schnell schärfere Gesetze geben wird. Der Bild am Sonntag hat er gesagt, er sei davon überzeugt, dass Innenminister Dobrindt und Justizministerin Hubich vermutlich noch im August Vorschläge vorlegen. Dobrindt ist dafür, dass verstärkt elektronische Fußfesseln bei Gefährdern eingesetzt werden und dass es eine einheitliche Regelung zu Präventivhaft für Gefährder gibt. In der EU gelten seit heute neue Regeln zur Kennzeichnung von Inhalten, die mit KI erstellt wurden. Zum Beispiel müssen Bilder, Videos und Texte, die kommerziell oder professionell eingesetzt werden, entsprechend gekennzeichnet werden. Außerdem müssen Nutzerinnen und Nutzer darüber informiert werden, wenn sie mit einer KI interagieren.
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2: Bei uns immer die wichtigsten Verkehrsmeldungen. Zuerst A7 Füssen-Reute Richtung Ulm. Zwischen Rastplatz Tannengarten und Rastplatz Illerberg 5 Kilometer Stau mit bis zu 9 Minuten Zeitverlust. Zwischen Rastplatz Tannengarten und Dreieck Hettestetten 7 Kilometer Stau mit bis zu 10 Minuten Zeitverlust. Und zwischen Rastplatz Bad Hauserwald und Illertissen 3 Kilometer Stau. A96 München Richtung Lindau. Die Ausfahrt Bad Wörishofen ist gesperrt. Auf Höhe Bad Wörishofen Sichtbehinderung durch Rauch in beiden Richtungen. Die neuesten Blitzer stehen am Oberbürgermeister Müllering in Stadtbergen, auf der Bodenseestraße in Memmingen sowie der Lauinger Straße in Dillingen.
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5: Die aktuellen Wetterwerte. Augsburg-Inningen 29 Grad und trüb. Affing 29 Grad und wolkenlos. Dazu Immenstadt 27 Grad. Zwischen Donau und den Alpen ist es am Nachmittag heiter, bis zum Abend freundlich und nur leicht windig. In der Nacht ist der Himmel meist klar, dabei kühlt es auf 16 bis 22 Grad ab. Morgen setzt sich die Sonne erneut durch, am Nachmittag ist es mit 33 bis 35 Grad heiß und gegen Abend können sich Wolken verdichten. Am Dienstag ist es überwiegend sonnig, einzelne Schauer sind zum Abend hin möglich. Zur Wochenmitte zeigt sich das Wetter ähnlich, die Hitze lässt aber etwas nach.
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5: Bei uns immer die wichtigsten Verkehrsmeldungen. Zuerst A7 Füssenreuth Richtung Ulm. Zwischen Rastplatz Tannengarten und Rastplatz Illerberg 5 Kilometer Stau mit bis zu 9 Minuten Zeitverlust. Zwischen Rastplatz Tannengarten und Dreieck Hettestetten 7 Kilometer Stau mit bis zu 10 Minuten Zeitverlust. Und zwischen Rastplatz Bad Hauserwald und Illertissen 3 Kilometer Stau. A96 München Richtung Lindau. Die Ausfahrt Bad Wörishofen ist gesperrt. Auf Höhe Bad Wörishofen Sichtbehinderung durch Rauch in beiden Richtungen. Die neuesten Blitzer stehen am Oberbürgermeister Müllering in Stadtbergen, auf der Bodenseestraße in Memmingen sowie der Lauinger Straße in Dillingen.
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1: Die aktuellen Wetterwerte. Augsburg, Lechhausen 29 Grad und gering bewölkt. Aichach ebenfalls 29 Grad und Oberstdorf 25 Grad bei Regen. Am Sonntagnachmittag ist es bei uns zwischen Donau und den Alpen bei leichtem Wind warm und bis Mitternacht klar. In der Nacht kühlt die Luft auf 15 bis 19 Grad ab. In der Stadt ist sie milder. Im Ostallgäu kühlt es stärker ab. Morgen scheint häufig die Sonne bei 34 bis 35 Grad. Am Dienstag setzt sich das heiße, freundliche Wetter fort. Zur Wochenmitte ist es etwas weniger warm.
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3: Ich bin Helen Martin. Soll die Rente mit 63 abgeschafft werden? Darüber gibt Streit innerhalb der Union. Bundesarbeitsministerin Baas von der SPD hat im ZDF-Sommerinterview gefordert, dass die Union ihre Position zu dem Thema klärt. Drei CDU-Ministerpräsidenten aus Ostdeutschland wollen die abschlagsfreie Frührente beibehalten. Fraktionschef Frei will sie abschaffen. Baas selbst sagt, sie sei bereit, über alles zu reden. Zwar kehrt nach dem Ansturm von Migranten wieder Normalität in der spanischen Exklave Ceuta ein, doch im Meer werden weitere Tote gesucht. Bestätigt sind bislang mindestens 72 Todesopfer. Die meisten von ihnen sind beim Versuch, Ceuta von Marokko aus zu erreichen, ertrunken. Derweil hat sich die Debatte um den Schutz der EU-Außengrenzen verschärft. Am Dienstag beraten die EU-Innenminister über das Thema. Nach der tödlichen Explosion eines Sprengsatzes mitten in Moskau sind die Hintergründe weiter unklar. Laut Medienberichten ist die Zahl der Todesopfer auf 5 gestiegen. Eine offizielle Bestätigung dafür gibt es bisher nicht. Ulf Mauder berichtet aus Moskau.
4: Die Behörden sprechen offiziell von einem Terroranschlag. Sie halten sich aber ansonsten weitgehend bedeckt. Klar ist, dass sich die Sprengstoffexplosion in einem Gourmet-Restaurant hier in Moskau ereignete. Dort wollte eine Frau laut Ermittlern gerade ein Paket zustellen, als die Bombe explodierte. Medien berichteten, dass der Anschlag womöglich dem neuen Chef der russischen Luft- und Raumfahrtstreitkräfte galt.
3: Vorsicht, Schildkröte auf der Straße. In Lammerdingen im Landkreis Ostallgäu ist eine Schildkröte über eine Staatsstraße ausgebüxt. Ein Junge hat sie gesehen, seine Mutter hat dann die Polizei gerufen und die berichtet, dass die Schildkröte schnell ihrem Besitzer zurückgebracht werden konnte. Der wohnt auf einem Hof wenige hundert Meter von der Straße entfernt.
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1: Bei uns immer die wichtigsten Verkehrsmeldungen zuerst. A8 München Richtung Stuttgart. Zwischen Zusmarshausen und Burgau 2 Kilometer Stau. Zwischen Rastplatz Streitheimer Forst Nord und Burgau 5 Kilometer Stau mit bis zu 23 Minuten Zeitverlust. A96 München Richtung Lindau. Ausfahrt Bad Wörishofen gesperrt wegen Polizeieinsatz. Vorsicht an der Ausfahrt Weißensberg wegen eines defekten Fahrzeugs. Auf Höhe Bad Wörishofen hat sich die Sicht in beiden Richtungen verbessert. Und uns liegt nur ein Blitzer vor auf der Friedberger Straße in Augsburg.
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5: Die aktuellen Wetterwerte. Augsburg-Lechhausen 29 Grad und gering bewölkt. Aichach ebenfalls 29 Grad und Oberstdorf 25 Grad bei Regen. Am Sonntagnachmittag ist es bei uns zwischen Donau und den Alpen bei leichtem Wind warm und bis Mitternacht klar. In der Nacht kühlt die Luft auf 15 bis 19 Grad ab. In der Stadt ist sie milder. Im Ostallgäu kühlt es stärker ab. Morgen scheint häufig die Sonne bei 34 bis 35 Grad. Am Dienstag setzt sich das heiße, freundliche Wetter fort. Zur Wochenmitte ist es etwas weniger warm.
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5: Bei uns immer die wichtigsten Verkehrsmeldungen zuerst. A8 München Richtung Stuttgart. Zwischen Zusmarshausen und Burgau 2 Kilometer Stau. Zwischen Rastplatz Streitheimer Forst Nord und Burgau 5 Kilometer Stau mit bis zu 23 Minuten Zeitverlust. A96 München Richtung Lindau. Ausfahrt Bad Wörishofen gesperrt wegen Polizeieinsatz. Vorsicht an der Ausfahrt Weißensberg wegen eines defekten Fahrzeugs. Auf Höhe Bad Wörishofen hat sich die Sicht in beiden Richtungen verbessert. Und uns liegt nur ein Blitzer vor, auf der Friedberger Straße in Augsburg.
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0: anrufen und schnell mit der Girocard bezahlen. 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Das sollten Sie auf keinen Fall tun, denn es gilt als grob fahrlässig. 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Sie können die Zahl auch mit einem besonderen Ereignis verbinden. Hauptsache, Sie haben Ihre PIN im Sinn.
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4: Ich bin Helen Martin. In Griechenland kämpfen die Einsatzkräfte weiter unermüdlich gegen die Waldbrände an. Bei den Löscharbeiten westlich von Athen sind dabei zwei Hubschrauber zusammengestoßen und abgestürzt. Die Piloten des einen Hubschraubers haben sich per Funk gemeldet, die anderen Piloten werden noch gesucht. Laut ersten Schätzungen ist in der Region westlich von Athen seit Freitag eine Fläche von 10.000 Hektar abgebrannt. Bundesarbeitsministerin Baas von der SPD hat die Union aufgefordert, ihre Position zur Abschaffung der abschlagsfreien Frührente zu klären. Mehrere Ostministerpräsidenten der CDU wollen ja an der Rente mit 63 festhalten, anders als die Unionsspitze. Im ZDF-Sommerinterview hat Baas gesagt:
5: Ich streue mich als SPD nicht dagegen, wenn das Unionsmeinung wäre. Das sehe ich aber noch nicht. Also ich glaube, die Ostministerpräsidenten der CDU müssen das jetzt mal mit der

0: Auschwitz-Birkenau ist heute an die von den Nationalsozialisten ermordeten Sinti und Roma erinnert worden. Der Vorsitzende des Zentralrats der deutschen Sinti und Roma, Hose, hat dabei vor wachsendem Antiziganismus in Deutschland gewarnt, befeuert durch Wahlerfolge rechtsextremer Parteien. Die Nazis haben schätzungsweise bis zu 500.000 Sinti und Roma ermordet. 72 Stunden lang Posaunenmusik ohne Unterbrechung. Das gab's in Nürnberg zu hören. Da haben 1.800 Musikerinnen und Musiker versucht, einen Weltrekord aufzustellen. Heute Morgen ist das Konzert zu Ende gegangen. Allerdings ist noch nicht ganz klar, ob es auch wirklich ein Weltrekord geworden ist. Das muss das Rekordinstitut Deutschland erst offiziell bestätigen.
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2: Bei uns immer die wichtigsten Verkehrsmeldungen. Zuerst A7 Füssenreute Richtung Ulm zwischen Rastplatz Tannengarten und Dreieck Hittestetten 7 Kilometer Stau und zwischen Kreuz Memmingen und Rastplatz Brühl Ost 5 Kilometer Stau. In Gegenrichtung zwischen Langenau und Kreuz Ulm-Elchingen 5 Kilometer Stau. A8 München Richtung Stuttgart zwischen Zusmarshausen und Burgau ist der Standstreifen nach einem Unfall mit mehreren Fahrzeugen blockiert. A96 München Richtung Lindau, Ausfahrt Bad Wörishofen gesperrt, Polizeieinsatz. B17 Landsberg Richtung Reute zwischen Horn und Füssen sowie zwischen Schwangau und Füssen jeweils 1 Kilometer Stau bis zu 13 bzw. 15 Minuten Zeitverlust. Derzeit liegen uns keine Blitzer oder Abstandsmeldungen vor.
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4: Die aktuellen Wetterwerte. Augsburg Innenstadt 28 Grad und trocken, Kübach 30 Grad, dazu Trunkelsberg 29 Grad und wolkenlos. Der Sonntagabend zeigt sich freundlich und mit schwachem Wind. Über Augsburg, Nordschwaben und dem Allgäu ist es bis Mitternacht überwiegend klar. In der Nacht liegen die Temperaturen zwischen 15 und 21 Grad. Morgen geht es sonnig und heiß weiter. Am Dienstag hält die Hitze mit Höchstwerten zwischen 33 und 36 Grad an. Zur Wochenmitte wird es etwas weniger heiß, in alpennahen Lagen dabei frischer.
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4: Bei uns immer die wichtigsten Verkehrsmeldungen. Zuerst A7 Füssenreute Richtung Ulm. Zwischen Rastplatz Tannengarten und Dreieck Hittestetten 7 Kilometer Stau. Und zwischen Kreuz Memmingen und Rastplatz Brühl Ost 5 Kilometer Stau. In Gegenrichtung zwischen Langenau und Kreuz Ulm-Elchingen 5 Kilometer Stau. A8 München Richtung Stuttgart. Zwischen Zusmarshausen und Burgau ist der Standstreifen nach einem Unfall mit mehreren Fahrzeugen blockiert. A96 München Richtung Lindau. Ausfahrt Bad Wörishofen gesperrt. Polizeieinsatz. B17 Landsberg Richtung Reute. Zwischen Horn und Füssen sowie zwischen Schwangau und Füssen jeweils 1 Kilometer Stau bis zu 13 bzw. 15 Minuten Zeitverlust. Derzeit liegen uns keine Blitzer oder Abstandsmeldungen vor.
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1: Aktuell meldet Augsburg Fersen 29 Grad und wolkenlos, Mehring 30 Grad, dazu Durach 28 Grad und leicht bewölkt. Heute Abend ist es über Augsburg, Nordschwaben und dem Allgäu heiter und warm. In den kommenden Stunden wird es klar bis leicht bewölkt. Es bleibt warm.
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3: Ich bin Helen Martin. Woher kommen die hohen Zustimmungswerte der AfD? Laut CSU-Chef Söder liegt die Ursache darin, dass nicht konsequent genug abgeschoben wird. Im ARD-Sommerinterview hat der bayerische Ministerpräsident gesagt, es seien immer noch viele Menschen in Deutschland, obwohl sie kein Aufenthaltsrecht haben. Das Stadtbild, von dem viele reden, habe sich daher noch nicht verändert. Um die AfD zu bekämpfen, braucht man laut Söder außerdem eine erfolgreiche Wirtschaftspolitik. Während sich die Lage bei den Waldbränden in Spanien und in der Türkei etwas entspannt, kämpft die griechische Feuerwehr weiter gegen einen großen Brand bei Athen. Dort sind zwei Löschhubschrauber abgestürzt. Takis Tafos berichtet aus Athen.
4: Das Fernsehen zeigte ein Video, auf dem der Moment des Unglücks zu sehen sein soll. Die Piloten des ersten Hubschraubers überlebten das Unglück. Nach ersten Schätzungen wurden seit Freitag mehr als 10.000 Hektar Wald sowie Häuser und landwirtschaftliche Flächen in der Region westlich von Athen zerstört.
3: Auch in Bayern kämpfen seit

0: sehr verletzt worden. Auch in den nächsten Tagen bleibt die Waldbrandgefahr hoch. In weiten Teilen von Bayern gilt die zweithöchste Warnstufe. Die fünfmalige Olympiasiegerin Claudia Pechstein ist neue Eisschnelllauf-Bundestrainerin im Bereich Mehrkampf. Sie hatte das Amt bereits kommissarisch angetreten und jetzt komplett übernommen. Die deutsche Eisschnelllauf- und Shorttrack-Gemeinschaft hofft, dass es mit Pechstein als Trainerin wieder zurück an die Weltspitze geht.
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2: Bei uns immer die wichtigsten Verkehrsmeldungen zuerst. A7 Füssen-Reute Richtung Ulm zwischen Kreuz Memmingen und Rastplatz Brühl-Ost 5 Kilometer Stau. Ulm Richtung Füssen-Reute zwischen Langenau und Kreuz Ulm-Elchingen ebenfalls 5 Kilometer Stau. Auf der A96 München Richtung Lindau ist die Ausfahrt Bad Wörishofen wegen eines Polizeieinsatzes gesperrt. B17 Füssener Straße Landsberg Richtung Reute zwischen Horn und Füssen 1 Kilometer Stau mit bis zu 9 Minuten Zeitverlust. Und zwischen Schwangau und Füssen 1 Kilometer Stau mit bis zu 15 Minuten Zeitverlust. Besser unterwegs? Mit KI und unserer Community.
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2: Aktuell meldet Augsburg Pfersee 29 Grad und wolkenlos, Mehring 30 Grad, dazu Durach 28 Grad und leicht bewölkt. Heute Abend ist es über Augsburg, Nordschwaben und dem Allgäu heiter und warm. In den kommenden Stunden wird es klar bis leicht bewölkt. Es bleibt warm.
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2: Bei uns immer die wichtigsten Verkehrsmeldungen zuerst. A7 Füssen-Reute Richtung Ulm zwischen Kreuz Memmingen und Rastplatz Brühl-Ost, 5 Kilometer Stau. Ulm Richtung Füssen-Reute zwischen Langenau und Kreuz Ulm-Elchingen, ebenfalls 5 Kilometer Stau. Auf der A96 München Richtung Lindau ist die Ausfahrt Bad Wörishofen wegen eines Polizeieinsatzes gesperrt. B17 Füssener Straße Landsberg Richtung Reute zwischen Horn und Füssen, 1 Kilometer Stau mit bis zu 9 Minuten Zeitverlust. Und zwischen Schwangau und Füssen, 1 Kilometer Stau mit bis zu 15 Minuten Zeitverlust. Besser unterwegs? Mit KI und unserer Community.
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0: Derzeit in Augsburg, Hauenstetten klar bei 28 Grad, Obergriesbach 28 Grad und Heimatingen ebenfalls 28 Grad. Zum Sonntagabend am 2. August zeigt sich der Himmel noch heiter bis klar. Bei meist kaum spürbarem Wind ist es bis Mitternacht freundlich. In der Nacht gehen die Temperaturen auf 15 bis 20 Grad zurück. Morgen scheint zunächst oft die Sonne. Am Nachmittag ist es mit 34 bis 35 Grad erneut heiß. Am Dienstag setzt sich das sonnige, heiße Wetter fort. Zur Wochenmitte zeigt es sich freundlich. Im Oberallgäu kann der Wind zeitweise kräftiger ausfallen. Und in Augsburg, Nordschwaben und dem Allgäu ist die Hitze auch in den kommenden Tagen das prägende Thema.
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3: Ich bin Helen Martin. Wie steht die Union denn jetzt zur Frührente mit 63? Da gibt's verschiedene Ansichten. CSU-Chef Söder hat im ARD-Sommerinterview davor gewarnt, das ganze Rentenpaket aufzuschnüren. Bundesarbeitsministerin Baas hat im ZDF-Sommerinterview die Union aufgefordert, ihre Position zu klären. Ursula Winkler berichtet.
4: Arbeitsministerin Baas zeigte sich im ZDF offen dafür, das Paket nochmal aufzuschnüren. Die drei ostdeutschen CDU-Ministerpräsidenten Kretschmer, Schulze und Vogt wollen an der abschlagsfreien Frührente festhalten. Von der CDU-Spitze hieß es später allerdings nochmal, nein, die Union bleibe bei der Abschaffung. Auch Söder betonte im ARD-Sommerinterview, wie überrascht er über den Vorstoß der ostdeutschen CDU-Kollegen war.
3: Grüne und SPD vermuten hinter dem Massenandrang von Migranten auf die spanische Exklave Ceuta eine gezielte Provokation. Die Grünen-Politikerin Nani sprach in der Rheinischen Post von einer Aktion zur Destabilisierung und politischen Spaltung Spaniens und Europas. SPD-Fraktionsvize Eichwede sagte, es habe sich um eine offenbar durch gezielte Falschinformationen gesteuerte Bewegung gehandelt. Am Dienstag beraten die EU-Innenminister über die Hintergründe. Jedes Jahr am 2. August wird an die Sinti und Roma erinnert, die von den Nationalsozialisten ermordet wurden. Zu diesem Anlass gab es eine Veranstaltung in der KZ-Gedenkstätte Auschwitz-Birkenau. Der Antiziganismusbeauftragte

0: Posaunen gespielt. Dabei haben sich die Musiker in Gruppen abgewechselt. Heute Morgen um 9 war das XXL-Konzert vorbei. Jetzt muss noch das Rekordinstitut Deutschland den Weltrekord in der Jakobskirche offiziell bestätigen.
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2: Bei uns immer die wichtigsten Verkehrsmeldungen. Zuerst A7 Füssenreute Richtung Ulm zwischen Kreuz Memmingen und Rastplatz Brühl Ost 5 Kilometer Stau. B17 Füssener Straße Landsberg Richtung Reute zwischen Horn und Füssen 1 Kilometer Stau mit bis zu 13 Minuten Zeitverlust. Zwischen Schwangau und Füssen 1 Kilometer Stau mit bis zu 15 Minuten Zeitverlust. B310 Hindelang Oberjoch Richtung Nesselwang zwischen Abzweig nach Nesselwang und A7 Eu-Mittelberg 2 Kilometer Stau. Besser unterwegs mit KI und unserer Community.
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1: Derzeit in Augsburg, Hauenstetten klar bei 28 Grad, Obergriesbach 28 Grad und Heimatingen ebenfalls 28 Grad. Zum Sonntagabend am 2. August zeigt sich der Himmel noch heiter bis klar. Bei meist kaum spürbarem Wind ist es bis Mitternacht freundlich. In der Nacht gehen die Temperaturen auf 15 bis 20 Grad zurück. Morgen scheint zunächst oft die Sonne. Am Nachmittag ist es mit 34 bis 35 Grad erneut heiß. Am Dienstag setzt sich das sonnige, heiße Wetter fort. Zur Wochenmitte zeigt es sich freundlich. Im Oberallgäu kann der Wind zeitweise kräftiger ausfallen. Und in Augsburg, Nordschwaben und dem Allgäu ist die Hitze auch in den kommenden Tagen das prägende Thema.
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1: Bei uns immer die wichtigsten Verkehrsmeldungen. Zuerst A7 Füssen-Reute Richtung Ulm zwischen Kreuz Memmingen und Rastplatz Brühl-Ost 5 Kilometer Stau. B17 Füssener Straße Landsberg Richtung Reute zwischen Horn und Füssen 1 Kilometer Stau mit bis zu 13 Minuten Zeitverlust. Zwischen Schwangau und Füssen 1 Kilometer Stau mit bis zu 15 Minuten Zeitverlust. B310 Hindelang-Oberjoch Richtung Nesselwang zwischen Abzweig nach Nesselwang und A7 Eu-Mittelberg 2 Kilometer Stau. Besser unterwegs mit KI und unserer Community.
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2: Ich bin Helen Martin. Die AfD ist in mehreren Umfragen aktuell die stärkste Kraft. Für CSU-Chef Söder hat das verschiedene Gründe, zum Beispiel, dass seiner Meinung nach nicht genug abgeschoben wird. Im ARD-Sommerinterview sagte Bayerns Ministerpräsident:
3: Das berühmte Stadtbild, von dem viele reden, hat sich noch nicht so verändert. Es sind weniger Menschen dazugekommen, aber es sind immer noch sehr viele da, wo sie eigentlich kein Aufenthaltsrecht haben. Und diejenigen müssen dann auch zurückgeführt werden. Das machen wir jetzt in Deutschland sehr, sehr stark.
2: Um die AfD zu bekämpfen, brauche man außerdem eine erfolgreiche Wirtschaftspolitik, so Söder weiter. Als wären die Löscharbeiten bei den Waldbränden in Griechenland nicht eh schon schwer genug, sind jetzt auch noch zwei Löschhubschrauber zusammengestoßen. Dabei sind zwei Piloten des einen Hubschraubers ums Leben gekommen. Die beiden Piloten des anderen Hubschraubers haben überlebt. In der Region westlich von Athen breiten sich die Flammen immer weiter aus. Nach ersten Schätzungen ist seit Freitag eine Fläche von über 10.000 Hektar abgebrannt. Zwar kehrt nach dem Ansturm von Migranten wieder Normalität in der spanischen Exklave Ceuta ein, doch im Meer werden weitere Tote gesucht. Bestätigt sind bislang mindestens 72 Todesopfer. Die meisten von ihnen sind beim Versuch, Ceuta von Marokko aus zu erreichen, ertrunken. Derweil hat sich die Debatte um den Schutz der EU-Außengrenzen verschärft. Am Dienstag beraten die EU-Innenminister über das Thema. Starke Rauchwolken, Straßensperrungen und mehr als 170 Einsatzkräfte. In Türkheim im Unterallgäu ist ein Restmülllager in Brand geraten. Das Ganze ist auf dem Gelände eines Recyclingunternehmens passiert. Zwei Bagger mussten den Müll umschichten. Landwirte und Bauunternehmen haben mit Wasserfässern ausgeholfen. Der Schaden liegt im sechsstelligen Bereich. Die Brandursache ist noch unklar.
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4: Bei uns immer die wichtigsten Verkehrsmeldungen zuerst. A7 Füssenreute Richtung Ulm zwischen Kreuz Memmingen und Rastplatz Brühl Ost 5 Kilometer Stau. A8 Stuttgart Richtung München zwischen Leipheim und Günzburg. Gefahr durch eine ungesicherte Unfallstelle. Der linke Fahrstreifen und die Richtungsfahrbahn sind blockiert, bildet eine Gasse für Rettungs- und Einsatzfahrzeuge. Die Staulänge nimmt zu. B17 Füssener Straße Landsberg Richtung Reute zwischen Schwangau und Füssen 1 Kilometer Stau bis zu 15 Minuten Zeitverlust. B310 Hindelang Oberjoch Richtung Nesselwang zwischen Abzweig nach Nesselwang und der A7 bei Eumittelberg. 2 Kilometer Stau bis zu 12 Minuten Zeitverlust.
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0: Momentan in Augsburg-Lechhausen trocken bei 27 Grad, in Stadtbergen ebenfalls 27 Grad und in Pfaffenhausen 27 Grad. Am Abend ist der Himmel meist klar, örtlich mit lockeren Wolken, der Wind ist schwach und bis Mitternacht bleibt es freundlich. In der Nacht sinken die Temperaturen auf etwa 15 bis 19 Grad. Morgen wird es sonnig und heiß mit 34 bis 35 Grad. Am Dienstag ist es überwiegend sonnig und sehr warm, zur Wochenmitte weiterhin freundlich, die Hitze lässt etwas nach. In Augsburg, Nordschwaben und dem Allgäu sind die Nächte unterschiedlich kühl. In alpennahen Lagen ist es frischer, in der Stadt hält sich die Wärme länger.
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0: Update. Bei uns immer die wichtigsten Verkehrsmeldungen zuerst. A7 Füssen-Reute Richtung Ulm zwischen Kreuzmemmingen und Rastplatz Brühl-Ost 5 Kilometer Stau. A8 Stuttgart Richtung München zwischen Leipheim und Günzburg. Gefahr durch eine ungesicherte Unfallstelle. Der linke Fahrstreifen und die Richtungsfahrbahn sind blockiert. Bildet eine Gasse für Rettungs- und Einsatzfahrzeuge. Die Staulänge nimmt zu. B17 Füssener Straße Landsberg Richtung Reute zwischen Schwangau und Füssen 1 Kilometer Stau bis zu 15 Minuten Zeitverlust. B310 Hindelang-Oberjoch Richtung Nesselwang zwischen Abzweig nach Nesselwang und der A7 bei Eu-Mittelberg. 2 Kilometer Stau bis zu 12 Minuten Zeitverlust.
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1: Derzeit in Augsburg, Pfersee 24 Grad und bedeckt. Totenweiß ebenfalls 24 Grad. Dazu Kamlach 24 Grad, trocken und klar. Zum Sonntagabend ist der Himmel bei uns meist klar, die Luft noch warm. In der Nacht ist es örtlich neblig und außerhalb der Städte frischer bei 15 bis 19 Grad. Morgen gibt es zunächst häufig Sonne, später wird es heiß bei 34 bis 35 Grad. Am Dienstag bleibt es sonnig und heiß, zur Wochenmitte freundlich und etwas weniger heiß, dazu meist schwacher Wind mit zeitweise stärkeren Böen.
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4: Ich bin Joshua Heise. Die Spritpreise sind ja wieder deutlich gestiegen und CSU-Chef Söder bezweifelt deshalb, dass die 12-Uhr-Regel wirklich funktioniert. Das hat der bayerische Ministerpräsident im ARD-Sommer-Interview gesagt. Ursula Winkler berichtet.
5: Seit dem Beginn des Iran-Kriegs und der Blockade in der Straße von Hormuz sind die Spritpreise stark gestiegen. Der Tankrabatt hatte sie vorübergehend etwas gedrückt, aber eine baldige Neuauflage der Steuersenkung kann sich Söder nicht vorstellen. Sollten sich die Preise an den Zapfsäulen aber auch in den kommenden Monaten nicht entspannen, wäre er offen für weitere Maßnahmen wie einen Spritpreisdeckel oder eine Übergewinnsteuer für die Mineralölkonzerne.
4: Bei den Löscharbeiten des Waldbrands in Griechenland sind zwei Hubschrauber zusammengestoßen. Dabei sind die Piloten des einen Hubschraubers ums Leben gekommen, die Piloten des anderen haben überlebt. Derweil hat das Auswärtige Amt eine Warnung an alle deutschen Urlauber rausgegeben, die in der Region westlich von Athen sind. Sie sollen zum Beispiel immer eine Powerbank dabei haben und sich an die Vorgaben der Behörden halten. Auch in Bayern kämpfen seit Tagen Einsatzkräfte an verschiedenen Orten gegen Waldbrände. In den Chiemgauer Alpen laufen Nachlöscharbeiten. Am Johannisberg in der Oberpfalz ist das Feuer unter Kontrolle, aber noch nicht ganz gelöscht. 7 Feuerwehrleute sind beim Einsatz bisher verletzt worden. Auch in den nächsten Tagen bleibt die Waldbrandgefahr in Bayern hoch. Immer mehr Menschen nutzen ja die Abnehmspritze, um Gewicht zu verlieren. Die Vorsitzende des Bundesausschusses von Ärzten, Kliniken und Krankenkassen, Oppendrenk, ist offen dafür, dass die Kassen die Kosten dafür übernehmen. Dem Spiegel hat sie gesagt, dass die Debatte in Deutschland über Adipositas rückständig sei. Bislang fallen Abnehmspritzen unter sogenannte Lifestyle-Arzneimittel.
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1: Bei uns immer die wichtigsten Verkehrsmeldungen. Zuerst A7 Füssenreute Richtung Ulm zwischen Altenstadt an der Iller und Rastplatz Badhauser Wald. 3 Kilometer Stau bis zu 12 Minuten Zeitverlust. Vorsicht auf der A7 Füssenreute Richtung Ulm zwischen Nersingen und Dreieck Hettichstetten. Ein unbeleuchtetes Fahrzeug befindet sich auf der Fahrbahn. A8 München Richtung Stuttgart zwischen Leipheim und Kreuz Ulm-Elchingen. Vorsicht wegen eines brennenden Fahrzeugs und Sichtbehinderung durch Rauch. Der Standstreifen ist blockiert und gesperrt, der rechte Fahrstreifen gesperrt. A8 Stuttgart Richtung München zwischen Leipheim und Günzburg. Die Richtungsfahrbahn ist blockiert, bildet eine Gasse für Rettungs- und Einsatzfahrzeuge. Vorsicht wegen einer ungesicherten Unfallstelle, die Staulänge nimmt zu. Besser unterwegs mit KI und unserer Community.
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1: Derzeit in Augsburg, Pfersee 24 Grad und bedeckt. Totenweiß ebenfalls 24 Grad. Dazu Kamlach 24 Grad, trocken und klar. Zum Sonntagabend ist der Himmel bei uns meist klar, die Luft noch warm. In der Nacht ist es örtlich neblig und außerhalb der Städte frischer bei 15 bis 19 Grad. Morgen gibt es zunächst häufig Sonne, später wird es heiß bei 34 bis 35 Grad. Am Dienstag bleibt es sonnig und heiß, zur Wochenmitte freundlich und etwas weniger heiß, dazu meist schwacher Wind mit zeitweise stärkeren Böen.
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1: Bei uns immer die wichtigsten Verkehrsmeldungen. Zuerst A7 Füssenreute Richtung Ulm zwischen Altenstadt an der Iller und Rastplatz Badhauser Wald. 3 Kilometer Stau, bis zu 12 Minuten Zeitverlust. Vorsicht auf der A7 Füssenreute Richtung Ulm zwischen Nersingen und Dreieck Hettistetten. Ein unbeleuchtetes Fahrzeug befindet sich auf der Fahrbahn. A8 München Richtung Stuttgart zwischen Leipheim und Kreuz Ulm-Elchingen. Vorsicht wegen eines brennenden Fahrzeugs und Sichtbehinderung durch Rauch. Der Standstreifen ist blockiert und gesperrt, der rechte Fahrstreifen gesperrt. A8 Stuttgart Richtung München zwischen Leipheim und Günzburg. Die Richtungsfahrbahn ist blockiert, bildet eine Gasse für Rettungs- und Einsatzfahrzeuge. Vorsicht wegen einer ungesicherten Unfallstelle. Die Staulänge nimmt zu. Besser unterwegs mit KI und unserer Community.
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0: Im Moment in Augsburg, Oberhausen 23 Grad und bedeckt, Graben 23 Grad und wolkenlos, dazu Füssen 20 Grad. Der späte Abend zwischen Donau und Alpen ist klar, dazu weht kaum Wind. In der Nacht ist es meist klar, in den südlichen Tälern stellenweise neblig, bei Tiefstwerten zwischen 15 und 20 Grad.
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2: Ich bin Joshua Heise. Wegen der Waldbrände in Griechenland weist das Auswärtige Amt Reisende auf mögliche Gefahren hin. Urlauber sollten sich stets über das Wetter informieren und Notfallbenachrichtigungen auf dem Handy anstellen, heißt es auf der Internetseite des Ministeriums. Ursula Winkler berichtet.
3: Das Amt wies auch darauf hin, dass es auf der Reise zu Straßensperren oder Evakuierungen kommen kann. Seit Tagen kämpfen die Feuerwehrleute in Griechenland gegen die Flammen. Vor allem bei einem Großbrand nahe der Hauptstadt Athen. Dort kollidierten Medienberichte zufolge nun auch noch zwei Löschhubschrauber in der Luft und stürzten ab. Die Crew der einen Maschine überlebte das Unglück.
2: Im Berliner Tiergarten sind am Abend rund 1000 Menschen zu einer Mahnwache zusammengekommen. Am Tatort des islamistischen Anschlags vom 25. Juli gedachten sie der getöteten Frau und den 31 Verletzten. Die Teilnehmenden forderten unter anderem die Aufnahme des Schutzes queerer Menschen im Grundgesetz sowie ein Berliner Gewalthilfegesetz. Zwischen Österreich und der Schweiz liegt das kleine Fürstentum Liechtenstein. Und genau dieses kleine Land ist jetzt Opfer eines großen Cyberangriffs geworden. Nach Regierungsangaben wurde das Verzeichnis wirtschaftlich berechtigter Personen angegriffen und die Daten von 31.000 Menschen abgegriffen. Insgesamt leben rund 41.000 Menschen in Liechtenstein. Die spanische Exklave Ceuta findet langsam in den Alltag zurück. Was bleibt, sind 3000 Sicherheitskräfte, die wegen des Ansturms Zehntausender Migranten in das Gebiet in Nordafrika entsendet wurden. Unterdessen ist die Zahl der Menschen, die bei dem Versuch nach Ceuta zu gelangen umgekommen sind, auf 72 gestiegen. Einsatzkräfte suchen im Meer nach weiteren Leichen.
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0: Update. Bei uns immer die wichtigsten Verkehrsmeldungen. Zuerst auf der A7 Füssen-Reute Richtung Ulm staut es sich zwischen Altenstadt an der Iller und Rastplatz Badhauser Wald auf 3 Kilometer, Zeitverlust bis zu 12 Minuten. Auf der A8 München Richtung Stuttgart ist zwischen Leipheim und Kreuz Ulm-Elchingen wegen eines defekten Personenkraftwagens der Standstreifen blockiert und der rechte Fahrstreifen gesperrt. Es ist nur ein Blitzer gemeldet auf der B10 bei Neu-Ulm.
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1: Im Moment in Augsburg, Oberhausen 23 Grad und bedeckt, Graben 23 Grad und wolkenlos, dazu Füssen 20 Grad. Der späte Abend zwischen Donau und Alpen ist klar, dazu weht kaum Wind. In der Nacht ist es meist klar, in den südlichen Tälern stellenweise neblig, bei Tiefstwerten zwischen 15 und 20 Grad.
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1: Bei uns immer die wichtigsten Verkehrsmeldungen. Zuerst auf der A7 Füssen-Reute Richtung Ulm staut es sich zwischen Altenstadt an der Iller und Rastplatz Badhauser Wald auf 3 Kilometer. Zeitverlust bis zu 12 Minuten. Auf der A8 München Richtung Stuttgart ist zwischen Leipheim und Kreuz Ulm-Elchingen wegen eines defekten Personenkraftwagens der Standstreifen blockiert und der rechte Fahrstreifen gesperrt. Es ist nur ein Blitzer gemeldet auf der B10 bei Neu-Ulm.
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1: Ich bin Joshua Heise. Umweltstaatssekretär Flassbart hat für den nächsten Sommer einen nationalen Hitzeaktionsplan gefordert. Im ZDF fand der SPD-Politiker klare Worte.
2: Diejenigen, die immer mal wieder reden, dass der Klimaschutz doch vielleicht auch nicht zu ernst genommen werden darf, dass man die Dinge doch auch noch mal ein bisschen mit Augenmaß angehen soll, die produzieren das Leid von übermorgen.
1: Außerdem gab Flassbart dem Bundesrechnungshof die Schuld daran, dass viele Krankenhäuser keine Klimaanlagen haben. Der Rechnungshof hatte gesagt, dass die Bundesregierung mit einem entsprechenden Programm ihre Kompetenzen überschritten habe. Berufstätige sind 2025 so häufig wie noch nie wegen Stress krankgeschrieben gewesen. Nach Zahlen der kaufmännischen Krankenkasse sind die Krankheitstage in dem Bereich seit 2017 um 80% gestiegen. Als Gründe nennt die KKH neben privaten Problemen zu hohes Arbeitspensum, Überstunden, Existenzängste und Konflikte am Arbeitsplatz. Die Union streitet intern über die Abschaffung der abschlagsfreien Rente nach 45 Beitragsjahren. Für Bayerns Ministerpräsident Söder kam der Gegenwind der Ost-MPs aus Sachsen, Sachsen-Anhalt und Thüringen überraschend. Alle hätten dem Rentenpaket zugestimmt, so der CSU-Chef im ARD-Sommer-Interview. Die SPD, die Abschaffung eh nicht wollte, ist laut Parteichefin Baas offen dafür, nachzuverhandeln. Die EU-Innenminister beraten am Dienstag über den Flüchtlingsansturm auf die spanische Exklave Ceuta. Die Grünen-Politikerin Nani mahnt dabei zu Aufklärung statt Populismus an. Es gebe Hinweise auf eine gesteuerte Aktion zur Spaltung Europas, sagte sie der Rheinischen Post. Während Spanien Schleppernetzwerke verantwortlich macht, sehen 22 EU-Staats- und Regierungschefs, darunter auch Kanzler Merz, Madrid in der Schuld.
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3: 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Bei uns immer die wichtigsten Verkehrsmeldungen zuerst. Auf der A7 Rasfüssen-Reute Richtung Ulm zwischen Altenstadt an der Iller und Rastplatz Barthauser Wald 3 Kilometer Stau bis zu 12 Minuten Zeitverlust. Auf der A8 München Richtung Stuttgart ist zwischen Leipheim und Kreuz Ulm-Elchingen wegen eines defekten PKW der Standstreifen blockiert und der rechte Fahrstreifen gesperrt. Die neuesten Blitzer in Königsbrunn auf der Haunstetter Straße und auf der B10 bei Neu-Ulm. Besser unterwegs mit KI und unserer Community. 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

0: Derzeit in Augsburg, Spickelherrenbach wolkenlos bei 21 Grad, in Inchenhofen ebenfalls 21 Grad und in Fronten bedeckt bei 19 Grad. Heute Nacht ist es über Augsburg, Nordschwaben und dem Allgäu meist klar und windarm bei 16 bis 20 Grad. Morgen gibt es Sonne und große Hitze bei 31 bis 36 Grad. Der Wind frischt nur stellenweise auf. Zur Wochenmitte hält das freundliche warme Wetter an. Später ist es kühler. Im Allgäu ziehen eher Wolken auf und es bleibt etwas weniger heiß als in den Städten.
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0: Bei uns immer die wichtigsten Verkehrsmeldungen zuerst auf der A7 Reisfüssen-Reute Richtung Ulm zwischen Altenstadt an der Iller und Rastplatz Bad Hauserwald 3 Kilometer Stau bis zu 12 Minuten Zeitverlust. Auf der A8 München Richtung Stuttgart ist zwischen Leipheim und Kreuz Ulm-Elchingen wegen eines defekten PKW der Standstreifen blockiert und der rechte Fahrstreifen gesperrt. Die neuesten Blitzer in Königsbrunn auf der Haunstädter Straße und auf der B10 bei Neu-Ulm. Besser unterwegs mit KI und unserer Community.
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0: derzeit in Augsburg, Inningen 20 Grad, Diedorf 21 Grad und wolkenlos, Kaufbeuren ebenfalls 21 Grad. Heute Nacht ist es über Augsburg, Nordschwaben und dem Allgäu meist klar. Die Luft kühlt auf etwa 16 bis 20 Grad ab.
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2: Ich bin Joshua Heise. Die Dauerkrise in der Industrie macht vielen Beschäftigten körperlich und seelisch zu schaffen. In einer YouGov-Umfrage haben 44% von gestiegener Belastung berichtet, weitere 29% von teilweise mehr Stress. Hauptgründe sind Einsparungen und Personalabbau. Besonders betroffen ist die Produktion. Mehr als die Hälfte erwartet künftig noch höhere Anforderungen. Die AfD ist in mehreren Umfragen aktuell die stärkste Kraft. Für CSU-Chef Söder hat das verschiedene Gründe, zum Beispiel, dass seiner Meinung nach nicht genug abgeschoben wird. Im ARD-Sommer-Interview sagte Bayerns Ministerpräsident:
3: Das berühmte Stadtbild, von dem viele reden, hat sich noch nicht so verändert. Es sind weniger Menschen dazugekommen, aber es sind immer noch sehr viele da, wo sie eigentlich kein Aufenthaltsrecht haben. Und diejenigen müssen dann auch zurückgeführt werden. Das machen wir jetzt in Deutschland sehr, sehr stark.
2: Um die AfD zu bekämpfen, brauche man außerdem eine erfolgreiche Wirtschaftspolitik, so Söder weiter. Starke Rauchwolken, Straßensperrungen und mehr als 170 Einsatzkräfte. In Türkheim im Unterallgäu ist ein Restmülllager in Brand geraten. Das Ganze ist auf dem Gelände eines Recyclingunternehmens passiert. Zwei Bagger mussten den Müll umschichten. Landwirte und Bauunternehmen haben mit Wasserfässern ausgeholfen. Der Schaden liegt im sechsstelligen Bereich. Die Brandursache ist noch unklar. Als wären die Löscharbeiten bei den Waldbränden in Griechenland nicht eh schon schwer genug, sind jetzt auch noch zwei Löschhubschrauber zusammengestoßen. Dabei sind zwei Piloten des einen Hubschraubers ums Leben gekommen, die beiden anderen haben überlebt. In der Region westlich von Athen breiten sich die Flammen immer weiter aus. Nach ersten Schätzungen ist seit Freitag eine Fläche von über 10.000 Hektar abgebrannt.
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0: 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Bei uns immer die wichtigsten Verkehrsmeldungen. Zuerst auf der A7 Füssenreute Richtung Ulm staut es sich zwischen Altenstadt an der Iller und Rastplatz Badhauser Wald auf 3 Kilometer mit 12 Minuten Zeitverlust. Die neuesten Blitzer auf der Haunstetter Straße in Königsbrunn und auf der B10 bei Neu-Ulm. Kommt gut an, dank KI und unserer Community.
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1: Derzeit in Augsburg, Inningen 20 Grad, Diedorf 21 Grad und Woltenlos, Kaufbeuren ebenfalls 21 Grad. Heute Nacht ist es über Augsburg, Nordschwaben und dem Allgäu meist klar. Die Luft kühlt auf etwa 16 bis 20 Grad ab.
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1: Bei uns immer die wichtigsten Verkehrsmeldungen zuerst. Auf der A7 Füssenreute Richtung Ulm staut es sich zwischen Altenstadt an der Iller und Rastplatz Badhauser Wald auf 3 Kilometer mit 12 Minuten Zeitverlust. Die neuesten Blitzer auf der Haunstetter Straße in Königsbrunn und auf der B10 bei Neu-Ulm. Kommt gut an, dank KI und unserer Community.
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Momentan meldet Augsburg klar bei 19 Grad, Meitingen ebenfalls 19 Grad und Erkheim bedeckt bei 19 Grad. In der Nacht ist der Himmel klar, der Wind kaum spürbar. Bis zum Vormittag setzt sich die Sonne durch. Am Nachmittag wird es heiß mit 30 bis 35 Grad, morgen sonnig und heiß mit 30 bis 35 Grad. Zur Wochenmitte wird es etwas weniger heiß.